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1: Ich bin Tanja Wagner. Im Streit um die Abschaffung der Frührente nach 45 Beitragsjahren nähern sich Union und SPD an. Nach der SPD spricht sich nun auch Unionsfraktionschef Frei für eine Härtefallregelung aus. Es sei bei der Abschaffung der Rente mit 63 in jedem Fall angezeigt, sagte der CDU-Politiker der Funke Mediengruppe.
2: Die Abschaffung der Frührente ist einer der Kernpunkte der geplanten Rentenreform. Der parlamentarische Geschäftsführer der SPD-Fraktion, Dirk Wiese, hatte Ausnahmen für Schwerarbeit nach österreichischem Vorbild vorgeschlagen. Da ist eine vorzeitige Rente für Menschen möglich, die unter schwerer körperlicher oder psychischer Belastung gearbeitet haben. Auch Unionsfraktionschef Thorsten Frei spricht nun von Übergangslösungen. Tine Klimach, Berlin.
1: Bundesverkehrsminister Bilger erhöht den Druck auf die Topmanager der Deutschen Bahn. Wegen der anhaltenden Pünktlichkeitskrise und der Kritik an Millionenzahlungen kündigte er in der Bild am Sonntag Konsequenzen bei den Vorstandsgehältern an. Unterstützung bekommt Bilger vom Fahrgastverband Pro Bahn.
3: Bonuszahlungen sollen künftig davon abhängen, ob die vom Bund vorgegebenen Ziele erreicht werden. Auch innerhalb der schwarz-roten Koalition und in den Ländern stößt der Vorstoß auf Zustimmung. Der Ehrenvorsitzende des Fahrgastverbands Pro Bahn Naumann begrüßt zwar die Pläne, er fordert aber auch den Bund auf, der Bahn ausreichend Finanzmittel zur Verfügung zu stellen und deren Verwendung zu kontrollieren. Die Deutsche Bahn äußerte sich auf Nachfrage nicht dazu. David Riemer, Berlin.
1: Das Pentagon hat Vertreter der US-Rüstungsindustrie dazu aufgefordert, die Produktion und Lieferung von Waffen rasch zu steigern. Pentagon-Sprecher Parnell bestätigte der deutschen Presseagentur die Echtheit des Dokuments. Es fällt in eine Zeit, in der Experten und US-Medien zuletzt immer wieder auf schwindende Waffenreserven im US-Militär als Folge des Iran-Kriegs hingewiesen hatten. US-Präsident Trump wies das zurück. Der erste FC Nürnberg hat einen Traumstart in der zweiten Fußball-Bundesliga hingelegt. Die Franken gewannen 3:0 gegen Dynamo Dresden. Außerdem holte sich Energie Cottbus mit 3:1 einen Sieg gegen Hannover 96. Der FC St. Pauli und die Sportvereinigung Greuther Fürth trennten sich mit 1:1.
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4: Auf der A7 Richtung Kassel zwischen Bad Hersfeld West und Homberg liegt ein totes Tier auf dem linken Fahrstreifen. Fahrt bitte vorsichtig. Gute Fahrt.
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4: In Babenhausen zeigt das Thermometer aktuell 19 Grad. Genauso warm ist es in Michelstadt mit ebenfalls 19 Grad. In Friedberg messen wir 18 Grad. In der Nacht sinkt das Thermometer auf milde 15 Grad. So wird das Wetter morgen. Erwartet euch ein Tag mit teils bewölkten Abschnitten und freundlichen Auflockerungen bei anfangs 15 Grad. Im Laufe des Tages steigt das Thermometer auf angenehm sommerliche 28 Grad an.

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1: Ich bin Tanja Wagner. Im Koalitionsstreit um die Abschaffung der Rente mit 63 nähern sich Union und SPD an. Nach den Sozialdemokraten plädiert nun auch Unionsfraktionschef Frei für eine soziale Abfederung. Eine Härtefallregelung bei der Abschaffung der Rente mit 63 ist in jedem Fall angezeigt, sagte er der Funke Mediengruppe. Die Abschaffung der Frührente ohne Abschläge nach 45 Beitragsjahren ist einer der Kernpunkte der geplanten Rentenreform. Es gibt aber im Bundestag und auch bei den Sozialverbänden erhebliche Widerstände. Bundesverkehrsminister Bilger erhöht den Druck auf die Topmanager der Deutschen Bahn. Wegen der anhaltenden Pünktlichkeitsrisiken und Kritik an Millionenzahlungen kündigte er in der Bild am Sonntag Konsequenzen bei den Vorstandsgehältern an. Unterstützung bekommt Bilger vom Fahrgastverband Pro Bahn.
2: Bonuszahlungen sollen künftig davon abhängen, ob die vom Bund vorgegebenen Ziele erreicht werden. Auch innerhalb der schwarz-roten Koalition und in den Ländern stößt der Vorstoß auf Zustimmung. Der Ehrenvorsitzende des Fahrgastverbands Proban Naumann begrüßt zwar die Pläne, er fordert aber auch den Bund auf, der Bahn ausreichend Finanzmittel zur Verfügung zu stellen und deren Verwendung zu kontrollieren. Die Deutsche Bahn äußerte sich auf Nachfrage nicht dazu. David Riemer, Berlin.
1: Im brasilianischen Amazonasgebiet wird so wenig Regenwald abgeholzt wie seit einem Jahrzehnt nicht mehr. Zwischen August und Juli dieses Jahres verschwanden rund 2.900 Quadratkilometer Wald, 36% weniger als im Jahr davor.
3: Brasiliens Präsident Lula hatte bei seinem Amtsantritt Anfang 2023 angekündigt, den Umwelt- und Klimaschutz stärken zu wollen. Bis 2030 soll die Abholzung auf Null sinken. Experten hatten zuletzt auch einen Rückgang der Waldbrände im Amazonasgebiet gemeldet. Rund 3,1 Millionen Hektar waren demnach im vergangenen Jahr von Bränden betroffen. Rund 80% weniger als im Vorjahr. Tine Klimach, Nachrichtenredaktion.
1: In der zweiten Fußball-Bundesliga feierte Energie Cottbus mit 3:1 gegen Hannover eine erfolgreiche Zweitligarückkehr. Der FC Nürnberg gewann ebenfalls gegen Dresden mit 3:0. Greuther Fürth spielte unentschieden auswärts gegen St. Pauli. Beide Mannschaften trennten sich 1:1.
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4: Hallo auf die Straßen. Aktuell liegen uns keine Meldungen vor. Ihr habt freie Fahrt. In 30 Minuten gibt es hier das nächste Update. Kommt gut und sicher an euer Ziel.
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4: In Heppenheim, Pforzheim und Darmstadt zeigt das Thermometer aktuell überall 19 Grad. In der Nacht sinkt das Thermometer auf milde 15 Grad. So wird das Wetter morgen. Erwartet euch ein Tag mit teils bewölkten Abschnitten und freundlichen Auflockerungen bei anfangs 15 Grad. Im Laufe des Tages steigt das Thermometer auf angenehm sommerliche 28 Grad an.

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2: Ich bin Tanja Wagner. Im Streit um die Abschaffung der Frührente nach 45 Beitragsjahren nähern sich Union und SPD an. Nach der SPD spricht sich nun auch Unionsfraktionschef Frei für eine Härtefallregelung aus. Es sei bei der Abschaffung der Rente mit 63 in jedem Fall angezeigt, sagte der CDU-Politiker der Funke Mediengruppe.
3: Die Abschaffung der Frührente ist einer der Kernpunkte der geplanten Rentenreform. Der parlamentarische Geschäftsführer der SPD-Fraktion Dirk Wiese hatte Ausnahmen für Schwerarbeit nach österreichischem Vorbild vorgeschlagen. Da ist eine vorzeitige Rente für Menschen möglich, die unter schwerer körperlicher oder psychischer Belastung gearbeitet haben. Auch Unionsfraktionschef Thorsten Frei spricht nun von Übergangslösungen. Tine Klimach, Berlin.
2: Bundesverkehrsminister Bilger erhöht den Druck auf die Topmanager der Deutschen Bahn. Wegen der anhaltenden Pünktlichkeitskrise und der Kritik an Millionenzahlungen kündigte er in der Bild am Sonntag Konsequenzen bei den Vorstandsgehältern an. Unterstützung bekommt Bilger vom Fahrgastverband Pro Bahn.
4: Bonuszahlungen sollen künftig davon abhängen, ob die vom Bund vorgegebenen Ziele erreicht werden. Auch innerhalb der schwarz-roten Koalition und in den Ländern stößt der Vorstoß auf Zustimmung. Der Ehrenvorsitzende des Fahrgastverbands Pro Bahn Naumann begrüßt zwar die Pläne, erfordert aber auch den Bund auf, der Bahn ausreichend Finanzmittel zur Verfügung zu stellen und deren Verwendung zu kontrollieren. Die Deutsche Bahn äußerte sich auf Nachfrage nicht dazu. David Riemer, Berlin.
2: Das Pentagon hat Vertreter der US-Rüstungsindustrie dazu aufgefordert, die Produktion und Lieferung von Waffen rasch zu steigern. Pentagon-Sprecher Parnell bestätigte der deutschen Presseagentur die Echtheit des Dokuments. Es fällt in eine Zeit, in der Experten und US-Medien zuletzt immer wieder auf schwindende Waffenreserven im US-Militär als Folge des Iran-Kriegs hingewiesen hatten. US-Präsident Trump wies das zurück. Der erste FC Nürnberg hat einen Traumstart in der zweiten Fußball-Bundesliga hingelegt. Die Franken gewannen 3:0 gegen Dynamo Dresden. Außerdem holte sich Energie Cottbus mit 3:1 einen Sieg gegen Hannover 96. Der FC St. Pauli und die Sportvereinigung Greuther Fürth trennten sich mit 1:1.
5: Und jetzt für euch Hessen aktuell mit Vincent Schulze. Und am Rheinufer in Mainz-Kastel hat es erneut gebrannt. Die Polizei sucht zwei Männer, die das Feuer gelegt haben sollen. Eine Feuerwehrdrohne hat die mutmaßlichen Brandstifter aufgenommen. In Frankfurt hat ein 33-jähriger Passanten mit einer Softair-Pistole bedroht. Die Polizei nahm den Mann am Samstagnachmittag fest. Er wurde anschließend in eine psychiatrische Klinik gebracht. Und zwei Unfälle haben sich am Wochenende in der Nähe des Frankfurter Flughafens ereignet. Ein 4-jähriges Kind und 3 Busfahrgäste wurden dabei verletzt. Mehr dazu in den Nachrichten um.
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6: Auf der A45 Richtung Gießen zwischen Haiger-Burbach und Dillenburg gibt es 1 Kilometer Stau. Ihr verliert dort mindestens 3 Minuten. Gute Fahrt.
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6: In Wetzlar sind es aktuell 15 Grad, in Heppenheim zeigt das Thermometer 18 Grad, in Aschaffenburg ebenfalls 18 Grad. Und so wird das Wetter heute. Erwartet einen Tag mit teils bewölktem Himmel und sonnigen Abschnitten, das Ganze bei hochsommerlichen 34 Grad.

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1: Mit mir Vincent Schulze. Guten Morgen. Am Rheinufer in Mainz-Kastel hat es erneut gebrannt. Am Freitag gingen dort rund 1400 Quadratmeter Grünfläche in Flammen auf, so jetzt die ARD. In der Nähe verlaufen Bahngleise. Die Polizei sucht zwei Männer, die für den Brand verantwortlich sein könnten. Auf Aufnahmen einer Feuerwehrdrohne sind die beiden zu sehen, wie sie beim Eintreffen der Rettungskräfte davonlaufen. Die Polizei geht deshalb davon aus, dass sie die Grünfläche zuvor in Brand gesetzt haben könnten. Die Feuerwehr konnte das Feuer dann relativ schnell löschen. Bereits Anfang August hatte es an genau derselben Stelle gebrannt. Die Polizei bittet jetzt Zeugen, sich zu melden und zu helfen. In Frankfurt hat ein 33-jähriger Passanten und Autofahrer mit einer Softair-Pistole bedroht. Augenzeugen alarmierten am Samstagnachmittag die Polizei. Beamte nahmen den Mann an der U-Bahn-Station Lindenbaum fest. Er kam anschließend in eine psychiatrische Abteilung. In der Nähe des Frankfurter Flughafens hat es am Wochenende zwei Unfälle gegeben. Am Freitag wurde ein 4-jähriges Kind von einem Auto erfasst und am Bein verletzt. Am Samstag verletzten sich drei Fahrgäste bei einer Gefahrenbremsung eines Busses, einer davon schwer. Und hessische Dorfgasthäuser kämpfen mit steigenden Kosten, Personalmangel und immer weniger Gästen. Der Hotel- und Gastronomieverband DEHOGA Hessen sieht darin ein großes Problem für die Betriebe, so die Deutsche Presseagentur. Um mehr Besucher anzulocken, setzen Wirte auf Veranstaltungen wie Barbecue-Abende, Poetry Slams oder Stand-Up-Comedy-Shows.
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2: Auf der A4 Richtung Kirchheimer Dreieck zwischen Friedewald und Bad Hersfeld steht ein kaputtes Fahrzeug auf dem rechten Fahrstreifen im Baustellenbereich. Außerdem liegen Reifenteile auf der Fahrbahn. Auf der A45 Richtung Gießen zwischen Haiger-Burbach und Dillenburg gibt es 1 Kilometer Stau. Auf der A5 Richtung Darmstadt zwischen Zwingenberg und Seeheim-Jugenheim steht ein kaputtes Fahrzeug auf dem Standstreifen. Gute Fahrt!
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2: In Hanau sind es aktuell 18 Grad, in Grünstadt messen wir 17 Grad und in Pforzheim sind es 19 Grad. Und so wird das Wetter heute. Erwartet einen Tag mit teils bewölktem Himmel und sonnigen Abschnitten, das Ganze bei hochsommerlichen 34 Grad.

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1: Ich bin Diana Kramer. In den vergangenen beiden Monaten war es in Westeuropa so warm wie noch nie im Juni und Juli. Das teilte der Klimawandeldienst des EU-Programms Copernicus mit. Die Durchschnittstemperatur betrug 21,6 Grad Celsius. Das sind rund 2,8 Grad über dem bisherigen Rekord von vor 4 Jahren.
2: Seit Mai hat es schon 4 Hitzewellen gegeben. Das sei für Westeuropa außergewöhnlich viel, sagen die Experten. Und auch die extreme Trockenheit dauert schon seit Monaten an. Im Juli war es vor allem in Spanien, Frankreich, Deutschland, Österreich und Ungarn extrem trocken. Und ausgetrocknete Böden verstärken die Hitze nochmal. Der Wasserstand von Seine, Rhein und Donau war außergewöhnlich niedrig und auch die Meere haben sich so stark aufgehitzt wie noch nie in einem Juli. Thomas Bremser, Redaktion.
1: Im Koalitionsstreit über die Abschaffung der abschlagsfreien Frührente nach 45 Beitragsjahren nähern sich Union und SPD offenbar an. Nach den Sozialdemokraten plädiert nun auch Unionsfraktionschef Thorsten Frey für eine soziale Abfederung. Man werde über eine Härtefall- und eine Übergangsregelung reden, sagte Frey den Funke-Zeitungen. Die geplante Abschaffung der Frührente ohne Abschläge nach 45 Beitragsjahren sorgt im Bundestag und bei Sozialverbänden für erhebliche Widerstände. Illegale Tricks zur Umgehung des Mindestlohns haben Beschäftigte, Sozialkassen und den Fiskus innerhalb von 10 Jahren bis zu 64 Milliarden Euro gekostet. Das hat der Deutsche Gewerkschaftsbund ausgewertet. Die Hälfte davon ist entstanden, weil Arbeitnehmer nicht richtig bezahlt wurden.
3: Durchschnittlich haben etwa 2 Millionen Beschäftigte pro Jahr zu wenig Lohn erhalten. Im Schnitt fehlten bis zu 2,40 Euro pro Stunde. Die DGB-Experten errechneten die Ausfälle für Beschäftigte, Sozial- und Staatskassen pro Jahr. 22 Milliarden Euro Verluste entfielen auf die Sozialkassen, an die zu wenig Beiträge gezahlt wurden. Zudem hätten 7 Milliarden Euro an Einkommensteuer gefehlt. Tine Klimach, Berlin.
1: Zum Fußball. Der 1. FC Nürnberg ist mit einem Traumstart in die Saison der 2. Bundesliga gestartet. Die Franken unter Trainer Miroslav Klose gewannen 3:0 gegen Dynamo Dresden. Außerdem gewann Energie Cottbus 3:1 gegen Hannover 96. St. Pauli und Greuther Fürth trennten sich 1:1.
4: Und jetzt für euch Hessen aktuell mit Vincent Schulze. Und am Rheinufer in Mainz-Kastel hat es erneut gebrannt. Die Polizei sucht 2 Männer, die das Feuer gelegt haben sollen. Eine Feuerwehrdrohne hat die mutmaßlichen Brandstifter aufgenommen. In Frankfurt hat ein 33-jähriger Passanten mit einer Soft-Air-Pistole bedroht. Die Polizei nahm den Mann am Samstagnachmittag fest. Er wurde anschließend in eine psychiatrische Klinik gebracht. Und 2 Unfälle haben sich am Wochenende in der Nähe des Frankfurter Flughafens ereignet. Ein 4-jähriges Kind und 3 Busfahrgäste wurden dabei verletzt. Mehr dazu in den Nachrichten um.
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5: Auf der A45 Richtung Gießen gibt es zwischen Haiger-Burbach und Dillenburg 1 Kilometer Stau. Ihr verliert dort mindestens 11 Minuten Zeit. Auf der A5 Richtung Darmstadt steht zwischen Zwingenberg und Seeheim-Jugenheim ein kaputtes Auto auf dem Standstreifen. Gute Fahrt.
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5: In Bad Nauheim sind es aktuell 15 Grad, in Heidelberg zeigt das Thermometer 19 Grad. Pforzheim liegt mit 18 Grad knapp darunter. Und so wird das Wetter heute. Erwartet einen Tag mit teils bewölktem Himmel und sonnigen Abschnitten. Das Ganze bei hochsommerlichen 34 Grad.
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6: Hey ho, einen wunderschönen guten Morgen. Wunderschöne neue Woche. Wir haben Montag, den 10. August 2026, kurz nach 6. Ihr seid genau richtig für die perfekte Dosis Country hier bei mir im neuen Country Morgen. Ich bin Schädel und wir starten gleich hier rein mit Travis Tritt und Burning Love. Wunderschönes Cover. Und jetzt gibt's hier Tracy Byrd zum Start in die neue Woche. Hier ist Drinking Bone.

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Liebe Wölfe, markiert euch jetzt schon mal ganz fett und rot im Kalender den 20. August. Das ist ein Donnerstag. Und dort verkünden wir dann eben, was jetzt die größten Sommer-Country-Hits aller Zeiten sind. Ihr könnt ja weiterhin bis dorthin natürlich noch fleißig voten und abstimmen bei uns in unserer kostenlosen App. Da haben wir etliche Songs drinne und ihr könnt dann eben über ein Häkchen setzen, wo ihr sagt, diese Songs, die sind wirklich die größten Sommer-Country-Hits aller Zeiten. Wir machen daraus die Playlist und bevor die dann komplett rausgegeben wird, starten wir eben am 20. August gemeinsam mit euch einen Countdown. Die endgültigen Top 30 Songs, die gibt's dann hier also am 21. August, also an dem Freitag, dann bei mir hier im Country Morgen. Da machen wir so richtig schön zum Spätsommer einfach uns nochmal hier eine richtig schöne Sommer-Country-Musik-Playlist an. Also, wie gesagt, 20. und 21. August, bis dahin könnt ihr noch voten bei unserer The Wolf is Summertime. Und jetzt haben wir so viel über Sommer-Country-Mucke gehört. Jetzt wollen wir natürlich hier auch bei uns im Programm ein bisschen was hören. Also, schönen Montag, kommt gut rein.

Mary Fleet, Things I Take For Granted. Schöne Nummer aus dem Jahr 2023 hier bei mir im neuen Country Morgen auf Wolf. Schön, dass ihr mit dabei seid. Ich hoffe, ihr hattet alle ein wunderschönes Wochenende. Ich war am Samstag auf dem 30. Geburtstag, habe ehrlicherweise immer noch ein bisschen Kopfschmerzen davon. Ging relativ lang, war aber wirklich eine ganz, ganz tolle Feier. Wurde gefiegt, so wie es sich auch gehört. Also hat richtig viel Spaß gemacht. Wir machen jetzt hier erstmal weiter mit der Little River Band. Hier ist Lonesome Loser.

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4: Mit mir Vincent Schulze. Guten Morgen. Am Rheinufer in Mainz-Kastel hat es erneut gebrannt. Am Freitag gingen dort rund 1400 Quadratmeter Grünfläche in Flammen auf, so jetzt die ARD. In der Nähe verlaufen Bahngleise. Die Polizei sucht zwei Männer, die für den Brand verantwortlich sein könnten. Auf Aufnahmen einer Feuerwehrdrohne sind die beiden zu sehen, wie sie beim Eintreffen der Rettungskräfte davonlaufen. Die Polizei geht deshalb davon aus, dass sie die Grünfläche zuvor in Brand gesetzt haben könnten. Die Feuerwehr konnte das Feuer dann relativ schnell löschen. Bereits Anfang August hatte es an genau derselben Stelle gebrannt. Die Polizei bittet jetzt Zeugen, sich zu melden und zu helfen. In Frankfurt hat ein 33-jähriger Passanten und Autofahrer mit einer Softair-Pistole bedroht. Augenzeugen alarmierten am Samstagnachmittag die Polizei. Beamte nahmen den Mann an der U-Bahn-Station Lindenbaum fest. Er kam anschließend in eine psychiatrische Abteilung. In der Nähe des Frankfurter Flughafens hat es am Wochenende zwei Unfälle gegeben. Am Freitag wurde ein 4-jähriges Kind von einem Auto erfasst und am Bein verletzt. Am Samstag verletzten sich drei Fahrgäste bei einer Gefahrenbremsung eines Busses, einer davon schwer. Und hessische Dorfgasthäuser kämpfen mit steigenden Kosten, Personalmangel und immer weniger Gästen. Der Hotel- und Gastronomieverband DEHOGA Hessen sieht darin ein großes Problem für die Betriebe, so die Deutsche Presseagentur. Um mehr Besucher anzulocken, setzen Wirte auf Veranstaltungen wie Barbecue-Abende, Poetry-Slams oder Stand-Up-Comedy-Shows.
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5: Auf der A5 Richtung Darmstadt liegt zwischen Langenmörfelden und Weiterstadt eine Warnbarke auf allen Fahrstreifen. Auf der A7 Richtung Kassel liegt ein Reifen auf dem rechten Fahrstreifen zwischen Homberg und Malsfeld. Auf der A45 Richtung Gießen steht ihr zwischen Haiger-Burbach und Dillenburg einen Kilometer. Gute Fahrt.
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5: In Babenhausen zeigt das Thermometer aktuell 17 Grad. Kühler ist es in Weilburg, dort messen wir 14 Grad. Etwas wärmer präsentiert sich Michelstadt mit 19 Grad. Und so wird das Wetter heute. Erwartet einen Tag mit teils bewölktem Himmel und sonnigen Abschnitten. Das Ganze bei hochsommerlichen 34 Grad.
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2: Hey ho, einen wunderschönen guten Morgen. Wunderschönen Montag euch. Kurz nach 6:30 haben wir's. Wir schauen gleich unter anderem einmal zurück nochmal aufs Wochenende. Gab ja wieder eine Neuausgabe unserer The Wolf Hot 20, Deutschlands Country Charts. Und direkt danach gibt's dann auch noch unseren Song des Tages. Den wollen wir natürlich auch noch richtig schön abfeiern. Bis dahin kommen wir gut rein in den Tag mit den Eagles. Gleich Tequila Sunrise und hier ist Lone Star.

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1: Na, hattet ihr ein wunderschönes Wochenende? Ich hoffe doch. Ich hoffe aber auch, ihr hattet Zeit reinzuhören bei unserer neuen Ausgabe unserer Wolf Hot 20 Deutschlands Country Charts. Die neue Ausgabe, die gibt's ja jeden Freitag von 16 bis 18 Uhr. Am Samstag als Wiederholung von 10 bis 12 oder eben am Sonntag von 14 bis 16 Uhr. Da präsentieren wir euch immer wirklich in so einer richtig schönen Chartshow die 20 heißesten Songs der Woche. Also, welche Songs ganz so ganz weit vorne sind. Und für alle, die aber so ein schönes Wochenende hatten, dass sie wirklich nie mal reinhören konnten, auch kein Problem. Wir hören mal rein. Das waren die Top 5 der letzten Woche.
0: Platz 5. 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

0: Platz 1.
1: Schauen wir mal, ob sich denn also in dieser Woche dort ein bisschen was tut. Wie gesagt, die neue Ausgabe dann also diesen Freitag von 16 bis 18 Uhr. Nur hier auf The Wolf, Deutschlands Country Charts, unsere Hot 20.

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1: Wir kommen jetzt hier auf The Wolf zu unserem Song des Tages. I'm a picker. Joker. Natürlich in Cover

rausschaut, ehrlich gesagt, es gibt schon Songs, die gehen ein bisschen inhaltlich tiefer rein. Also es ist ehrlich gesagt hier auch keine große Geschichte, sondern so ein bisschen, ich würde es nur mal eine lässige Selbstbeschreibung nennen. Also da singt einer über sich selbst als Joker, als Smoker, als Midnight Toker, also einer, der Musik macht, charmant sein will und sich selbst auch nicht zu ernst nimmt. Die Country-Version von Tim McGraw, die erschien 2016 auf seinem McGraw The Ultimate Collection, also so einer 60-Song-Compilation von ihm. Ja, und heute ist er hier auf The Wolf, unser Song des Tages. Hier ist Tim McGraw mit seinem Cover von The Joker.

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1: Ich bin Diana Kramer. Im Streit um die Abschaffung der Frührente nach 45 Beitragsjahren nähern sich Union und SPD an. Nach der SPD spricht sich nun auch Unionsfraktionschef Thorsten Frei für eine Härtefallregelung aus. Das sei bei der Abschaffung der sogenannten Rente mit 63 in jedem Fall angezeigt, sagte er der Funke Mediengruppe.
2: Die Abschaffung der Frührente ist einer der Kernpunkte der geplanten Rentenreform. Das scheint sich nun etwas aufzuweichen. Der parlamentarische Geschäftsführer der SPD-Fraktion Dirk Wiese hatte Ausnahmen für Schwerarbeit nach österreichischem Vorbild vorgeschlagen. Da ist eine vorzeitige Rente für Menschen möglich, die unter schwerer körperlicher oder psychischer Belastung gearbeitet haben. Auch Unionsfraktionschef Thorsten Frei spricht nun von Übergangslösungen. Noch ist nichts entschieden. Die Koalition plant, die Rentenreform nach der Sommerpause in den Bundestag einzubringen. Tine Klimach, Berlin.
1: Die vergangenen beiden Monate waren die heißesten jemals gemessenen Juni und Juli in Westeuropa. Die Temperatur lag im Schnitt bei 21,6 Grad Celsius, knapp 2,8 Grad über dem langjährigen Mittel von 1991 bis 2020, teilte der EU-Klimawandeldienst Copernicus mit. Dabei zeigt sich allerdings ein Temperaturgefälle von West- nach Osteuropa und Skandinavien, wo es wesentlich kühler war. Auch in Deutschland war es im Juni und Juli im Südwesten deutlich wärmer als im Norden. Eine Studie des Londoner Instituts für strategische Studien stellt Europa kein gutes Zeugnis bei der Bekämpfung russischer Drohnenangriffe aus. Die europäischen Staaten seien derzeit nicht einmal in der Lage, die Angriffe durch Drohnen eindeutig Russland zuzuordnen, heißt es.
3: Dabei geht es etwa um Angriffe auf Flughäfen oder sensible Militäreinrichtungen. Laut Studie sei es sehr wahrscheinlich, dass Russland eine Kampagne gegen Europa gestartet habe. Die Experten kritisieren, Europas Anti-Drohnen-Architektur sei noch nicht auf der Höhe der Bedrohung. In den Ländern werde zu stark national gedacht, statt die Information europaweit zusammenzuführen. David Riemer, Berlin.
1: Zum Fußball und den Ergebnissen der zweiten Bundesliga vom Sonntag. St. Pauli, Greuther Fürth 1:1, Nürnberg, Dresden 3:0 und Cottbus, Hannover 3:1.
4: Und jetzt für euch Hessen aktuell mit Vincent Schulze. Und am Rheinufer in Mainz-Kastel hat es erneut gebrannt. Die Polizei sucht zwei Männer, die das Feuer gelegt haben sollen. Eine Feuerwehrdrohne hat die mutmaßlichen Brandstifter aufgenommen. In Frankfurt hat ein 33-jähriger Passanten mit einer Softair-Pistole bedroht. Die Polizei nahm den Mann am Samstagnachmittag fest. Er wurde anschließend in eine psychiatrische Klinik gebracht. Und zwei Unfälle haben sich am Wochenende in der Nähe des Frankfurter Flughafens ereignet. Ein 4-jähriges Kind und 3 Busfahrgäste wurden dabei verletzt. Mehr dazu in den Nachrichten um.
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5: Auf der A45 Richtung Gießen gibt es zwischen Haiger-Burbach und Dillenburg 2 Kilometer Stau. Wir wünschen euch eine gute Fahrt.
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5: In Bad Nauheim zeigt das Thermometer aktuell 18 Grad. Etwas kühler ist es in Wetzlar mit 15 Grad. Die wärmsten Temperaturen meldet derzeit Michelstadt mit 21 Grad. Und so wird das Wetter heute. Erwartet einen Tag mit teils bewölktem Himmel und sonnigen Abschnitten. Das Ganze bei hochsommerlichen 34 Grad.
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6: Wunderschönen guten Morgen, wunderschönen Montag euch allen. Schöne neue Woche. Wir haben Montag, den 10. August, kurz nach 7. Gemeinsam kommen wir gut rein in den ersten Arbeitstag dieser neuen Woche. Gleich dann zum Beispiel habe ich ein paar Infos für euch, was ihr so vielleicht verpasst haben könntet am Wochenende. Was gibt's so Neues in der Country-Szene? Davor noch Kenny Rogers, Ruby, Don't Take Your Love to Town. Legendär, 1969 kam der Song raus, also wird auch bald schon 60 Jahre alt. Ja, so alt ist Taylor Swift aber bei weitem noch nicht. Ich habe sie jetzt direkt mit ihrem Song Loves.

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1: Wunderschönen guten Morgen. Lass uns doch gemeinsam mal drauf schauen, was gibt's so Neues in der Country-Szene. Luke Combs, der hat jetzt einfach schon seinen dritten Guinness-Weltrekord geknackt.

Er ist nämlich der erste Country-Solo-Star, der gleich 3 ausverkaufte Shows im Wembley-Stadion hatte. Dieser Mann ist einfach der absolute Macher. Na, herzlichen Glückwunsch. Und hier, Shibuzi, den kennen wir ja alle noch hiervon, ne? Und von ihm gibt's jetzt mal wieder was Neues, nämlich sein neues Album The Outlaw Cherry Lee and Other Western Tales. Es verbindet Country, Amerikaner, Hip-Hop und Pop. Also auch von ihm mal wieder ein bisschen was Neues. Und zum Schluss nochmal richtig schöne Nachrichten aus dem Hause Dickerson. Denn Russell Dickerson und seine Frau Kaylee Dickerson, die erwarten jetzt ihr drittes Kind.

Russell Dickerson, Happen to Me. Ihr habt es gerade eben von mir gehört. Herzlichen Glückwunsch an ihn und seine Frau Kylie. Die beiden erwarten jetzt nämlich ihr drittes Kind bald. Singen kann er ja sowieso wie kaum ein anderer Wahnsinnstyp. Schön, dass ihr mit dabei seid hier im neuen Country Morgen auf The Wolf. Ich bin Settle und wir machen jetzt weiter mit einem Cover und zwar Get Rhythm.

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19: Mit mir Vincent Schulze. Guten Morgen. Am Rheinufer in Mainz-Kastel hat es erneut gebrannt. Am Freitag gingen dort rund 1400 Quadratmeter Grünfläche in Flammen auf, so jetzt die ARD. In der Nähe verlaufen Bahngleise. Die Polizei sucht zwei Männer, die für den Brand verantwortlich sein könnten. Auf Aufnahmen einer Feuerwehrdrohne sind die beiden zu sehen, wie sie beim Eintreffen der Rettungskräfte davonlaufen. Die Polizei geht deshalb davon aus, dass sie die Grünfläche zuvor in Brand gesetzt haben könnten. Die Feuerwehr konnte das Feuer dann relativ schnell löschen. Bereits Anfang August hatte es an genau derselben Stelle gebrannt. Die Polizei bittet jetzt Zeugen, sich zu melden und zu helfen. In Frankfurt hat ein 33-jähriger Passanten und Autofahrer mit einer Softair-Pistole bedroht. Augenzeugen alarmierten am Samstagnachmittag die Polizei. Beamte nahmen den Mann an der U-Bahn-Station Lindenbaum fest. Er kam anschließend in eine psychiatrische Abteilung. In der Nähe des Frankfurter Flughafens hat es am Wochenende zwei Unfälle gegeben. Am Freitag wurde ein 4-jähriges Kind von einem Auto erfasst und am Bein verletzt. Am Samstag verletzten sich drei Fahrgäste bei einer Gefahrenbremsung eines Busses, einer davon schwer. Und hessische Dorfgasthäuser kämpfen mit steigenden Kosten, Personalmangel und immer weniger Gästen. Der Hotel- und Gastronomieverband DEHOGA Hessen sieht darin ein großes Problem für die Betriebe, so die Deutsche Presseagentur. Um mehr Besucher anzulocken, setzen Wirte auf Veranstaltungen wie Barbecue-Abende, Poetry Slams oder Stand-Up-Comedy-Shows.
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20: Hier müsst ihr aktuell am meisten Zeit einplanen. Auf der A45 Richtung Gießen gibt es zwischen Haiger-Burbach und Dillenburg 2 Kilometer Stau. Ein kaputter Lastwagen blockiert den rechten Fahrstreifen im Baustellenbereich. Auf der A643 Richtung Wiesbaden staut es sich zwischen dem Dreieck Mainz und Anschluss Schiersteiner Straße auf 4 Kilometern. Ihr verliert dort etwa 20 Minuten. Auf der A671 Richtung Wiesbaden steht ihr zwischen Mainspitz-Dreieck und Hochheim-Süd auf 1 Kilometer. Dort müsst ihr mit etwa 13 Minuten Zeitverlust rechnen. Wir wünschen euch eine gute Fahrt.
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20: In Idstein sind es aktuell 17 Grad. In Hofheim am Taunus und in Darmstadt zeigt das Thermometer jeweils 18 Grad. Und so wird das Wetter heute. Erwartet einen Tag mit einigen Wolken und sonnigen Abschnitten. Das Ganze bei hochsommerlichen 33 Grad.
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21: Hey ho, wunderschönen guten Morgen. Schön, dass ihr mit dabei seid hier auf The Wolf. Wir machen gleich weiter mit Kenny Chesney, She Thinks My Tractor's Sexy, dem Pretenders Brass in Pocket und einer Frau, die dominiert gerade so ein bisschen die Country-Szene. Ja, vor ein paar Jahren wäre das noch Lainey Wilson gewesen, vor Jahrzehnten wäre das definitiv noch Dolly Parton gewesen, vor ein, zwei Wochen wäre das noch Ella Langley gewesen, aktuell aber von der Girl Power auf der 1 definitiv Stella Lefty, die hat richtig, richtig gute Songs gerade erst rausgebracht. Unter anderem diesen Song hier, ihr bislang größter Hit. Hier ist Boston.
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1: Es wird in dieser Woche wieder richtig, richtig heiß. Ach, generell dieser Sommer, muss ich sagen, der hat es so in sich. Irgendwie hat man normalerweise immer mal so mindestens mal ein, zwei Wochen, wo es dann irgendwie entweder richtig kalt ist, nur verregnet. Und ja, wir hatten auch diesen Starkregen auf jeden Fall gefühlt diesen Sommer schon, ne? Aber wie häufig hatten wir jetzt aber schon 40 Grad? Wir hatten im Juni 40 Grad, im Juli 40 Grad, jetzt im August auch wieder 40 Grad. So richtig was zum Abkühlen gibt's da eigentlich gar nicht, ne? Deswegen, es braucht immerhin dabei gute Sommer-Country-Mucke. Die gibt's hier von uns und damit eben noch mehr gute Sommer-Country-Mucke bei uns läuft, brauchen wir weiterhin euch da draußen, denn ihr könnt abstimmen bei unserer The Wolf is Summertime für eure liebsten Sommer-Country-Hits. Und das könnt ihr ganz, ganz easy über unsere App machen und da geht wirklich, wirklich jeder Song für jede Situation.

gerade, wie ich hier schwitzend schon wieder im Büro, im Studio sitzt, ob ihr irgendwie vielleicht gerade selbst bei euch im Laster den überhaupt nicht mehr kühl bekommt, weil die Klimaanlage da auch wirklich jetzt spinnt, ob ihr vielleicht gerade frei habt und euch denkt, so heute geht's schön an den See. Es gibt ja wirklich Musik, die passt immer wirklich auf jede einzelne Situation und genau die suchen wir, die perfekten Sommer-Country. Jetzt stimmt ab bei unserer The Wolf Summertime, geht ganz, ganz easy über unsere

war das hier gerade auf The Wolf, ganz, ganz neu. Und wir machen jetzt weiter hier mit dem Boss. And I'm sure you know that's true. 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Bruce Springsteen, For You. Das ist ja wirklich noch der ganz frühe Springsteen. Nicht irgendwie der, der schon Stadien gefüllt hat, sondern so ein bisschen der Junge, der wilde Geschichtenerzähler aus New Jersey. Ja, der Song, der erschien nämlich auf seinem Debütalbum Greetings from Asbury Park, New Jersey. Veröffentlicht am 5. Januar 1973. Es geht um jemanden, der für eine andere Person da sein will, ja, aber eigentlich merkt, dass deren Leben längst ein einziger Ausnahmezustand ist. Ja, später machte die Manfred Mann's Earth Band daraus ja auch noch eine Partyversion.

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1: Ich bin Diana Kramer. In den vergangenen beiden Monaten war es in Westeuropa so warm wie noch nie im Juni und Juli. Das teilte der EU-Klimawandeldienst Copernicus mit. Die Durchschnittstemperatur betrug 21,6 Grad Celsius, rund 2,8 Grad über dem bisherigen Rekord von vor 4 Jahren.
2: Seit Mai hatte schon 4 Hitzewellen gegeben. Das sei für Westeuropa außergewöhnlich viel, sagen die Experten. Und auch die extreme Trockenheit dauert schon seit Monaten an. Im Juli war es vor allem in Spanien, Frankreich, Deutschland, Österreich und Ungarn extrem trocken. Und ausgetrocknete Böden verstärken die Hitze nochmal. Der Wasserstand von Seine, Rhein und Donau war außergewöhnlich niedrig und auch die Meere haben sich so stark aufgehitzt wie noch nie in einem Juli. Thomas Bremser, Redaktion.
1: Im Koalitionsstreit über die Abschaffung der abschlagsfreien Frührente nach 45 Beitragsjahren nähern sich Union und SPD offenbar an. Inzwischen plädiert auch Unionsfraktionschef Thorsten Frey für eine soziale Abfederung. Man werde über eine Härtefall- und Übergangsregelung reden, sagte Frey den Funke-Zeitungen. Die geplante Abschaffung der Frührente ohne Abschläge nach 45 Beitragsjahren sorgt in den Ländern und bei Sozialverbänden für erheblichen Widerstand. Illegale Tricks zur Umgehung des Mindestlohns haben Beschäftigte, Sozialkassen und den Staat innerhalb von 10 Jahren bis zu 64 Milliarden Euro gekostet. Das geht aus einer Auswertung des Deutschen Gewerkschaftsbundes hervor.
3: Durchschnittlich haben etwa 2 Millionen Beschäftigte pro Jahr zu wenig Lohn erhalten. Im Schnitt fehlten bis zu 2,40 Euro pro Stunde. Die DGB-Experten errechneten die Ausfälle für Beschäftigte, Sozial- und Staatskassen pro Jahr. 22 Milliarden Euro Verluste entfielen auf die Sozialkassen, an die zu wenig Beiträge gezahlt wurden. Zudem hätten 7 Milliarden Euro an Einkommensteuer gefehlt. Der gesetzliche Mindestlohn von derzeit 13,90 Euro ist eine allgemeine Untergrenze, die nur in wenigen Ausnahmefällen unterschritten werden darf. Tine Klimach, Berlin.
1: Zum Fußball. Traumstart für den 1. FC Nürnberg in die Saison der 2. Bundesliga. Die Franken unter Trainer Miroslav Klose gewannen 3:0 gegen Dynamo Dresden. Außerdem gewann Energie Cottbus 3:1 gegen Hannover 96. St. Pauli und Greuther Fürth trennten sich 1:1.
4: Und jetzt für euch Hessen aktuell mit Vincent Schulze. Und am Rheinufer in Mainz-Kastel hat es erneut gebrannt. Die Polizei sucht 2 Männer, die das Feuer gelegt haben sollen. Eine Feuerwehrdrohne hat die mutmaßlichen Brandstifter aufgenommen. In Frankfurt hat ein 33-jähriger Passanten mit einer Softair-Pistole bedroht. Die Polizei nahm den Mann am Samstagnachmittag fest. Er wurde anschließend in eine psychiatrische Klinik gebracht. Und 2 Unfälle haben sich am Wochenende in der Nähe des Frankfurter Flughafens ereignet. Ein 4-jähriges Kind und 3 Busfahrgäste wurden dabei verletzt. Mehr dazu in den Nachrichten um.
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5: Hier müsst ihr aktuell am meisten Zeit einplanen. Auf der A45 Richtung Gießen gibt es zwischen Haiger-Burbach und Dillenburg 3 Kilometer Stau wegen eines kaputten Lastwagens im Baustellenbereich. Der rechte Fahrstreifen ist gesperrt, ihr verliert mindestens 25 Minuten. Auf der A60 Richtung Rüsselsheim staut es sich zwischen Mainz-Laubenheim und Bischofsheim auf 3 Kilometern. Ihr braucht dort mindestens 14 Minuten länger. Auf der A3 Richtung Würzburg stockt der Verkehr zwischen Frankfurt Süd und dem Offenbacher Kreuz auf 2 Kilometern. In der Gegenrichtung stockt es ebenfalls auf 2 Kilometern zwischen Hanau und Offenbach. Habt eine gute und sichere Fahrt.
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5: In Gelnhausen sind es aktuell 20 Grad, in Pfungstadt ebenfalls 20 Grad, Nastetten ist mit 22 Grad der wärmste Ort. Im Überblick, und so wird das Wetter heute. Erwartet einen Tag mit einigen Wolken und sonnigen Abschnitten, das Ganze bei hochsommerlichen 33 Grad.
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6: Hey ho, einen wunderschönen guten Morgen. Wunderschöne neue Woche, Montag, 10. August, kurz nach 8. Gemeinsam kommen wir gut rein in die neue Arbeitswoche, in den ersten Arbeitstag in dieser Woche und zwar mit richtig gutem Country. Gleich ein bisschen ESC-Feeling. Wer erinnert sich noch? 2006 Texas Lightning, No No Never, für mich bis heute einer der besten ESC-Songs aller Zeiten. Tim McGraw, The Joker, unser Song des Tages, den habe ich gleich. Davor gibt es noch Juice Newton, Love's Been a Little Bit Hard on Me, legendär aus dem Jahr 1981. Und jetzt habe ich hier für euch zum Start in diese 8-Uhr-Stunde Randy Hauser mit How Country Feels. Ich bin Zettel, wünsche euch eine schöne Nacht.

Juice Newton, Love's been a little bit hard on me. So kommen wir doch gemütlich rein in diese neue Woche. Schön, dass ihr mit dabei seid hier auf The Wolf. Wir machen direkt weiter jetzt mit einer ganz, ganz neuen Nummer von Low Cash und Pamelé. Die heißt Let the Country Music Play. Deswegen, so machen wir es doch jetzt mal, oder? Yeah.

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1: Wir kommen jetzt hier auf The Wolf zu unserem Song des Tages. I'm a picker. Joker, natürlich in Cover.

Song draufschaut, ehrlich gesagt, es gibt schon Songs, die gehen ein bisschen inhaltlich tiefer rein. Also es ist ehrlich gesagt hier auch keine große Geschichte, sondern so ein bisschen, ich würde es nur mal eine lässige Selbstbeschreibung nennen. Also da singt einer über sich selbst als Joker, als Smoker, als Midnight Toker, also einer, der Musik macht, charmant sein will und sich selbst auch nicht zu ernst nimmt. Die Country-Version von Tim McGraw, die erschien 2016 auf seinem McGraw The Ultimate Collection, also so einer 60-Song-Compilation von ihm. Ja, und heute ist er hier auf The Wolf, unser Song des Tages. Hier ist Tim McGraw mit seinem Cover von The Joker.

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5: Und jetzt gibt es bei uns die Top 5 Fakten rund um Country-Musik, die man selbst im Country-Mekka Nashville nicht kennt.
6: Fakt 5.
5: Country-Musik hat maßgeblich zur Popularität der Jukebox beigetragen, besonders in den Honky-Tonks und Bars der 40er und 50er Jahre.
6: Fakt 4.
5: Einer der legendärsten Country-Auftritte war Johnny Cashs Konzert im Folsom Prison 1968 vor Hunderten von Gefängnisinsassen.
6: Fakt 3.
5: Zu den ersten Country-Musikern und Gruppen gehörten The Carter Family und Jimmy Rogers, der als Vater der Country-Musik gilt.
6: Fakt 2.
5: Im Jahr 2012 spendete Taylor Swift $4 Millionen für das Taylor Swift Education Center in der Country Music Hall of Fame.
6: Fakt 1.
5: Der Begriff Country and Western Music wurde 1949 von der Plattenindustrie eingeführt, um den abwertenden Begriff Hillbilly-Musik zu ersetzen.
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3: Mit mir Vincent Schulze. Guten Morgen. Am Rheinufer in Mainz-Kastel hat es erneut gebrannt. Am Freitag gingen dort rund 1400 Quadratmeter Grünfläche in Flammen auf, so jetzt die ARD. In der Nähe verlaufen Bahngleise. Die Polizei sucht zwei Männer, die für den Brand verantwortlich sein könnten. Auf Aufnahmen einer Feuerwehrdrohne sind die beiden zu sehen, wie sie beim Eintreffen der Rettungskräfte davonlaufen. Die Polizei geht deshalb davon aus, dass sie die Grünfläche zuvor in Brand gesetzt haben könnten. Die Feuerwehr konnte das Feuer dann relativ schnell löschen. Bereits Anfang August hatte es an genau derselben Stelle gebrannt. Die Polizei bittet jetzt Zeugen, sich zu melden und zu helfen. In Frankfurt hat ein 33-jähriger Passanten und Autofahrer mit einer Softair-Pistole bedroht. Augenzeugen alarmierten am Samstagnachmittag die Polizei. Beamte nahmen den Mann an der U-Bahn-Station Lindenbaum fest. Er kam anschließend in eine psychiatrische Abteilung. In der Nähe des Frankfurter Flughafens hat es am Wochenende zwei Unfälle gegeben. Am Freitag wurde ein 4-jähriges Kind von einem Auto erfasst und am Bein verletzt. Am Samstag verletzten sich drei Fahrgäste bei einer Gefahrenbremsung eines Busses, einer davon schwer. Und hessische Dorfgasthäuser kämpfen mit steigenden Kosten, Personalmangel und immer weniger Gästen. Der Hotel- und Gastronomieverband DEHOGA Hessen sieht darin ein großes Problem für die Betriebe, so die Deutsche Presseagentur. Um mehr Besucher anzulocken, setzen Wirte auf Veranstaltungen wie Barbecue-Abende, Poetry Slams oder Stand-Up-Comedy-Shows.
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4: Hier müsst ihr aktuell am meisten Zeit einplanen. Auf der A60 Richtung Rüsselsheim gibt es zwischen Mainz-Laubenheim und Rüsselsheim-Königstetten 6 Kilometer Stau. Ihr müsst mit etwa 19 Minuten Zeitverlust rechnen. Auf der A3 Richtung Frankfurt kommt es zwischen dem Wiesbadener Kreuz und dem Mönchhof-Dreieck zu 5 Kilometern Stau wegen einer ungesicherten Unfallstelle. Der Zeitverlust beträgt mindestens 32 Minuten. Auf der A45 Richtung Gießen steht zwischen Heiger-Burbach und Dillenburg ein kaputter Lastwagen im Baustellenbereich. Der rechte Fahrstreifen ist gesperrt, es gibt 3 Kilometer Stau. Gute Fahrt.
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4: In Bad Nauheim zeigt das Thermometer aktuell 19 Grad. In Alzey sind es 20 Grad und in Wiesbaden ebenfalls 20 Grad. Und so wird das Wetter heute. Erwartet einen Tag mit einigen Wolken und sonnigen Abschnitten. Das Ganze bei hochsommerlichen 33 Grad.
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5: Hey ho und wunderschönen guten Morgen. Kurz nach 8:30 haben wir es. Wir blicken gleich nochmal ganz kurz zurück aufs Wochenende. Da liefen ja wieder Deutschlands Country Charts hier bei uns. Unsere The Wolf Hot 20, die gibt's direkt gleich dann also nach Alan Jackson's Summertime Blues. Wunderschöner Sommerklassiker und davor noch Morgan Wallen. Hier ist Bean.

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1: Na, hattet ihr ein wunderschönes Wochenende? Ich hoffe doch. Ich hoffe aber auch, ihr hattet Zeit reinzuhören bei unserer neuen Ausgabe unserer Wolf Hot 20 Deutschlands Country Charts. Die neue Ausgabe, die gibt's ja jeden Freitag von 16 bis 18 Uhr. Am Samstag als Wiederholung von 10 bis 12 oder eben am Sonntag von 14 bis 16 Uhr. Da präsentieren wir euch immer wirklich in so einer richtig schönen Chartshow die 20 heißesten Songs der Woche. Also, welche Songs ganz so ganz weit vorne sind. Und für alle, die aber so ein schönes Wochenende hatten, dass sie wirklich nie mal reinhören konnten, auch kein Problem. Wir hören mal rein. Das waren die Top 5 der letzten Woche.
0: Platz 5. 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Platz

0: Platz 1.
1: Schauen wir mal, ob sich dann also in dieser Woche dort ein bisschen was tut. Wie gesagt, die neue Ausgabe dann also diesen Freitag von 16 bis 18 Uhr. Nur hier auf The Wolf, Deutschlands Country Charts, unsere Hot 20.

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1: Wunderschönen guten Morgen. Lass uns doch gemeinsam mal drauf schauen, was gibt's so Neues in der Country-Szene. Luke Combs, der hat jetzt einfach schon seinen dritten Guinness-Weltrekord geknackt.

Er ist nämlich der erste Country-Solo-Star, der gleich 3 ausverkaufte Shows im Wembley-Stadion hatte. Dieser Mann ist einfach der absolute Macher. Na, herzlichen Glückwunsch. Und hier, Shibuzi, den kennen wir ja alle noch hiervon, ne? Und von ihnen gibt's jetzt mal wieder was Neues, nämlich sein neues Album The Outlaw Cherry Lee and Other Western Tales. Es verbindet Country, Amerikaner, Hip-Hop und Pop. Also auch von ihm mal wieder ein bisschen was Neues. Und zum Schluss nochmal richtig schöne Nachrichten aus dem Hause Dickerson. Denn Russell Dickerson und seine Frau Kaylee Dickerson, die erwarten jetzt ihr drittes Kind. God.

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1: Ich bin Diana Kramer. In Deutschland gibt es immer mehr E-Scooter. Im vergangenen Jahr waren knapp 1,66 Millionen Fahrzeuge versichert, wie aus Daten des Versicherungsverbands GDV hervorgeht. Das sind rund 320.000 mehr als vor einem Jahr und gut doppelt so viele wie 2022.
2: E-Scooter haben sich für viele Menschen als Verkehrsmittel für kurze Wege etabliert, so eine GDV-Sprecherin. Sie sind vergleichsweise günstig und brauchen wenig Platz. Die Zahl der Unfälle ist allerdings deutlich gestiegen. 2025 gab es etwa 16.500 E-Scooter-Unfälle mit Verletzten. 38 Menschen kamen dabei ums Leben. Im Vergleich zu 2022 hat sich die Zahl der Unfälle mit Personenschaden damit fast verdoppelt. David Riemer, Redaktion.
1: Anders als große Sprachmodelle wie ChatGPT soll industrielle KI Maschinen selbstständiger machen. Bundeswirtschaftsministerin Katharina Reiche sieht darin eine große Chance für Deutschland, international eine Führungsrolle zu übernehmen. Das sagte sie der deutschen Presseagentur.
3: KI-gesteuerte Maschinen oder Unterstützung der Ingenieure, dort wo Maschinen, Fabriken und Produktion mithilfe von KI intelligenter werden, hat Deutschland laut Ministerin Reiche sehr gute Voraussetzungen, international eine führende Rolle zu spielen. Unterstützung kommt wohl auch von der Bundesnetzagentur, zumal industrielle KI zum echten Wettbewerbsvorteil für Unternehmen werden kann. Denn bei hochkomplexen Produktionsprozessen sind Europa und Deutschland führend, sagt Reiche. Schon jetzt setzen hierzulande viele Industrieunternehmen KI im Arbeitsalltag ein. Katrin Müller, Nachrichtenredaktion.
1: Die vergangenen beiden Monate waren die heißesten jemals gemessen in Juni und Juli in Westeuropa. Die Temperatur lag im Schnitt bei 21,6 Grad Celsius, knapp 2,8 Grad über dem langjährigen Mittel von 1991 bis 2020. Das teilte der EU-Klimawandeldienst Copernicus mit. Dabei zeigt sich allerdings ein Temperaturgefälle von West- nach Osteuropa und Skandinavien, wo es wesentlich kühler war. Auch in Deutschland war es im Juni und Juli im Süden deutlich wärmer als im Norden. Zum Fußball und den Ergebnissen der zweiten Bundesliga vom Sonntag. St. Pauli Greuther Fürth 1:1, Nürnberg Dresden 3:0 und Cottbus Hannover 3:1.
4: Und jetzt für euch Hessen aktuell mit Vincent Schulze. Und am Rheinufer in Mainz-Kastel hat es erneut gebrannt. Die Polizei sucht zwei Männer, die das Feuer gelegt haben sollen. Eine Feuerwehrdrohne hat die mutmaßlichen Brandstifter aufgenommen. In Frankfurt hat ein 33-jähriger Passanten mit einer Softair-Pistole bedroht. Die Polizei nahm den Mann am Samstagnachmittag fest. Er wurde anschließend in eine psychiatrische Klinik gebracht. Und zwei Unfälle haben sich am Wochenende in der Nähe des Frankfurter Flughafens ereignet. Ein 4-jähriges Kind und 3 Busfahrgäste wurden dabei verletzt. Mehr dazu in den Nachrichten um.
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5: Hier müsst ihr aktuell am meisten Zeit einplanen. Auf der A3 Richtung Frankfurt gibt es zwischen Niedernhausen und Rauenheim 7 Kilometer Stau wegen eines Unfalls. Ebenfalls auf der A3 stockt es in der Gegenrichtung, Richtung Würzburg, zwischen Frankfurt Süd und dem Offenbacher Kreuz. Auf der A45 Richtung Gießen steht ihr zwischen Haiger-Burbach und Dillenburg 3 Kilometer wegen eines kaputten Lastwagens im Baustellenbereich. Der rechte Fahrstreifen ist gesperrt. Auf der A5 Richtung Frankfurt gibt es zwischen dem Darmstädter Nordkreuz und Langenmörfelden 3 Kilometer Stau. Habt eine gute und sichere Fahrt.
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5: In Aschaffenburg und Darmstadt zeigt das Thermometer aktuell 23 Grad. In Alzey sind es 22 Grad. Und so wird das Wetter heute. Erwartet einen Tag mit einigen Wolken und sonnigen Abschnitten. Das Ganze bei hochsommerlichen 33 Grad.

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2: Liebe Wölfe, markiert euch jetzt schon mal ganz fett und rot im Kalender den 20. August. Das ist ein Donnerstag. Und dort verkünden wir dann eben, was jetzt die größten Sommer-Country-Hits aller Zeiten sind. Ihr könnt ja weiterhin bis dorthin natürlich noch fleißig voten und abstimmen bei uns in unserer kostenlosen App. Da haben wir etliche Songs drin und ihr könnt dann eben überall ein Häkchen setzen, wo ihr sagt, diese Songs, die sind wirklich die größten Sommer-Country-Hits aller Zeiten. Wir machen daraus die Playlist und bevor die dann komplett rausgegeben wird, starten wir eben am 20. August gemeinsam mit euch einen Countdown. Die endgültigen Top 30 Songs, die gibt's dann hier also am 21. August, also an dem Freitag, dann bei mir hier im Country Morgen. Da machen wir so richtig schön zum Spätsommer einfach uns nochmal hier eine richtig schöne Sommer-Country-Musik-Playlist an. Also, wie gesagt, 20. und 21. August, bis dahin könnt ihr noch voten bei unserer The Wolf is Summertime. Und jetzt haben wir so viel über Sommer-Country-Mucke gehört. Jetzt wollen wir natürlich hier auch bei uns im Programm ein bisschen was hören. Also, schönen Montag, kommt gut rein.

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1: Mit mir Vincent Schulze. Guten Morgen. Am Rheinufer in Mainz-Kastel hat es erneut gebrannt. Am Freitag gingen dort rund 1400 Quadratmeter Grünfläche in Flammen auf, so jetzt die ARD. In der Nähe verlaufen Bahngleise. Die Polizei sucht zwei Männer, die für den Brand verantwortlich sein könnten. Auf Aufnahmen einer Feuerwehrdrohne sind die beiden zu sehen, wie sie beim Eintreffen der Rettungskräfte davonlaufen. Die Polizei geht deshalb davon aus, dass sie die Grünfläche zuvor in Brand gesetzt haben könnten. Die Feuerwehr konnte das Feuer dann relativ schnell löschen. Bereits Anfang August hatte es an genau derselben Stelle gebrannt. Die Polizei bittet jetzt Zeugen, sich zu melden und zu helfen. In Frankfurt hat ein 33-jähriger Passanten und Autofahrer mit einer Softair-Pistole bedroht. Augenzeugen alarmierten am Samstagnachmittag die Polizei. Beamte nahmen den Mann an der U-Bahn-Station Lindenbaum fest. Er kam anschließend in eine psychiatrische Abteilung. In der Nähe des Frankfurter Flughafens hat es am Wochenende zwei Unfälle gegeben. Am Freitag wurde ein 4-jähriges Kind von einem Auto erfasst und am Bein verletzt. Am Samstag verletzten sich drei Fahrgäste bei einer Gefahrenbremsung eines Busses, einer davon schwer. Und hessische Dorfgasthäuser kämpfen mit steigenden Kosten, Personalmangel und immer weniger Gästen. Der Hotel- und Gastronomieverband die Hoga Hessen sieht darin ein großes Problem für die Betriebe, so die Deutsche Presseagentur. Um mehr Besucher anzulocken, setzen Wirte auf Veranstaltungen wie Barbecue-Abende, Poetry Slams oder Stand-Up-Comedy-Shows.
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2: Hier müsst ihr aktuell am meisten Zeit einplanen. Auf der A45 Richtung Gießen gibt es zwischen Haiger-Burbach und Dillenburg 3 Kilometer Stau. Ein kaputter Lastwagen blockiert den rechten Fahrstreifen im Baustellenbereich. Auf der A5 zwischen Bensheim und Zwingenberg in beiden Richtungen gibt es Gefahr durch 2 Personen auf der Fahrbahn. Ebenfalls auf der A5 Richtung Frankfurt gibt es zwischen dem Darmstädter Nordkreuz und Langenmörfelden 3 Kilometer Stau. Auf der A67 Richtung Mönchhof-Dreieck gibt es zwischen dem Rüsselsheimer Dreieck und dem Mönchhof-Dreieck 3 Kilometer Stau. Wir wünschen euch eine gute Fahrt.
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3: In Funkstadt zeigt das Thermometer aktuell 24 Grad. In Gelnhausen sind es 22 Grad und in Weilburg liegen die Temperaturen bei 21 Grad. Und so wird das Wetter heute. Erwartet einen Tag mit einigen Wolken und sonnigen Abschnitten. Das Ganze bei hochsommerlichen 33 Grad.

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1: Wir kommen jetzt hier auf The Wolf zu unserem Song des Tages. Tim McGraw, The Joker, natürlich in Cover.

Song draufschaut, ehrlich gesagt, es gibt schon Songs, die gehen ein bisschen inhaltlich tiefer rein. Also es ist ehrlich gesagt hier auch keine große Geschichte, sondern so ein bisschen, ich würde es mal eine lässige Selbstbeschreibung nennen. Also da singt einer über sich selbst als Joker, als Smoker, als Midnight Toker. Also einer, der Musik macht, charmant sein will und sich selbst auch nicht zu ernst nimmt. Die Country-Version von Tim McGraw, die erschien 2016 auf seinem McGraw The Ultimate Collection, also so einer 60-Song-Compilation von ihm. Ja, und heute ist er hier auf The Wolf. Unser Song des Tages. Hier ist Tim McGraw mit seinem Cover von The Joker.

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1: Ich bin Diana Kramer. Mehrere Hitzewellen haben die Temperaturen im Juni und Juli vielerorts in Westeuropa auf Rekordwerte getrieben. Die Durchschnittstemperatur lag bei 21,6 Grad Celsius und damit fast 2,8 Grad über dem langjährigen Mittel. Wegen Hitze und Trockenheit führen auch viele Flüsse nach wie vor zu wenig Wasser.
2: Auch Rhein und Donau haben derzeit Wasserstände deutlich unter dem langjährigen Mittel. Laut EU-Klimawandeldienst sind die örtlich sogar außergewöhnlich niedrig. Viele Frachtschiffe müssen ihre Ladung reduzieren und es gibt Sorgen, dass sie die Flüsse bei anhaltender Trockenheit an einigen Stellen gar nicht mehr befahren können. Für zusätzliche Transportmöglichkeiten auf der Straße haben mehrere Bundesländer deshalb das Fahrverbot für bestimmte Lkw an Sonn- und Feiertagen vorübergehend aufgehoben. Die Hitze trifft auch die Weltmeere. Die haben sich im Juli auf Rekordniveau aufgeheizt. Katrin Müller, Nachrichtenredaktion.
1: Die Umgehung des Mindestlohns hat nach Berechnungen des Deutschen Gewerkschaftsbundes seit 2015 wirtschaftliche Schäden in Höhe von rund 64 Milliarden Euro angerichtet. 35 Milliarden davon hätten betroffene Beschäftigte getragen, die den Mindestlohn nicht in voller Höhe bekommen haben. Laut DGB fehlen rund 2 Millionen Beschäftigten hierzulande im Schnitt 1,70 Euro bis 2,40 Euro pro Stunde. Wer ein Auto kaufen will, sollte selbst bei professionell wirkenden Offerten auf der Hut sein. Aktuell häufen sich Betrugsfälle mit vermeintlich günstigen Fahrzeugangeboten, warnte jüngst die Pforzheimer Polizei auf Instagram.
3: Auch der Kfz-Verband Baden-Württemberg erkennt eine Betrugswelle mit neuen, immer professionelleren Tricks. Man beobachte das vor allem in den letzten 2-3 Jahren, in digitalen Kanälen und mit täuschend echten Identitäten. Oft werden angebliche Unfallfahrzeuge zu Schnäppchenpreisen angeboten. Die Täter verlangen eine Anzahlung noch vor einer Fahrzeugbesichtigung. Selbst etablierte Autohäuser sind unter den Opfern. Thomas Thonfeld, Nachrichtenredaktion.
1: Auf den Philippinen sind bei Überschwemmungen und Erdrutschen mindestens 8 Menschen ums Leben gekommen. Einige Personen werden vermisst. Auslöser sind mehrere Tropenstürme sowie der Südwestmonsun, die seit mehr als einer Woche zu heftigen Regenfällen führen. Nach Angaben der philippinischen Behörden sind landesweit mehr als 750.000 Menschen von den Unwettern betroffen.
4: Jetzt für euch Hessen aktuell mit Vincent Schulze. Eintracht Frankfurt schafft mehr Platz für seine Fans. Künftig können 60.100 Zuschauer die Bundesliga-Heimspiele verfolgen, 600 mehr als in der vergangenen Saison. Der Eichenprozessionsspinner breitet sich in Hessen weiter aus. In diesem Jahr sind auch Regionen betroffen, in denen das Insekt bislang kaum vorkam, darunter auch Nordhessen. Und in Hessen ging heute für die meisten Schülerinnen und Schüler die Schule wieder los. Rund 809.000 Kinder starteten ins neue Schuljahr, darunter 58.400 Erstklässler.
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5: Hier müsst ihr aktuell am meisten Zeit einplanen. Auf der A45 Richtung Gießen gibt es zwischen Haigerburbach und Dillenburg 3 Kilometer Stau wegen Bergungsarbeiten. Ihr verliert dort mindestens 25 Minuten. Auf der A5 Richtung Darmstadt staut es sich zwischen Hemsbach und Bensheim auf 2 Kilometern. Ebenfalls auf der A5 Richtung Frankfurt steht zwischen Weiterstadt und Langenmöhfelden ein kaputtes Fahrzeug auf der linken Spur im Baustellenbereich. Auf der A3 Richtung Frankfurt gibt es zwischen Frankfurt Süd und Offenbach stockenden Verkehr wegen einer ungesicherten Unfallstelle im Baustellenbereich. In der Gegenrichtung stockt es zwischen Obertshausen und Offenbach auf 1 Kilometer. Habt eine gute und sichere Fahrt.
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5: In Bürstadt sind es aktuell 25 Grad. Mannheim ist mit 26 Grad der wärmste Ort im Vergleich. In Bad Nauheim zeigt das Thermometer ebenfalls 25 Grad. Und so wird das Wetter heute. Erwartet einen Tag mit einigen Wolken und sonnigen Abschnitten. Das Ganze bei hochsommerlichen 33 Grad.
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6: Hey ho, wunderschöne neue Woche. Ich bin Saddle, ihr hört The Wolf. Und ich habe gleich für euch die Traveling Wilburys, Handle With Care, Toby Keith, Rest in Peace, Wahnsinnsmusiker, As Good As I Once Was, auch so eine schöne Nummer aus dem Jahr 2005, Shibuzi aus seinem ganz neuen Album, das hat er jetzt ja gerade erst veröffentlicht, Born to Die. Davor gibt's jetzt aber erstmal zum Start in diese 10 Uhr Stunde Low Cash mit Feels Like a Party.

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0: Wir sind so stolz auf diesen Song, einer unserer absoluten Favoriten. Jedes Mal, wenn ich ihn höre, denke ich, Shay Mooney ist einfach der beste Sänger überhaupt. Er hat sich hier wirklich die Seele aus dem Leib gesungen. Schon als wir den Song geschrieben haben, hatten wir diese Vision, ihn live zu performen. Und wir glauben, das wird einer dieser Songs, den jeder mitsingt. Er setzt den Ton für unser neues Album und wir hoffen, dass er euch genauso gefällt wie uns.
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4: Hier müsst ihr aktuell am meisten Zeit einplanen. Auf der A5 Richtung Darmstadt gibt es zwischen Hemsbach und Bensheim 3 Kilometer Stau. Ihr müsst mit mindestens 10 Minuten Zeitverlust rechnen. Auf der A3 Richtung Würzburg gibt es zwischen Frankfurt Süd und Offenbach stockenden Verkehr. Grund ist eine ungesicherte Unfallstelle im Baustellenbereich. Wir wünschen euch eine gute Fahrt.
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4: In Frankfurt sind es aktuell 26 Grad. In Alzey und Bensheim zeigt das Thermometer ebenfalls 26 Grad. In den nächsten Stunden ist es überwiegend klar. Heute Nacht sinkt das Thermometer auf milde 17 Grad. Morgen erwartet euch ein Tag mit Wolken und sonnigen Abschnitten bei bis zu 29 Grad.
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5: Hey ho, wunderschönen Montag euch allen, liebe Wölfe. Ich hoffe, ihr hattet ein richtig schönes Wochenende. Ich muss sagen, ich habe nur noch ein bisschen Kopfschmerzen, war nämlich am Samstag auf einem 30. Geburtstag und irgendwie, ich merke, ich komme langsam in ein Alter, wo man vielleicht auch mal 2 Tage zum Regenerieren braucht nach so einer langen Partynacht. Aber gut, hat richtig viel Spaß gemacht. Ich hoffe, ihr hattet auch ein ganz tolles Wochenende. Wir kommen auf jeden Fall gemeinsam gut rein in die neue Woche, starten da jetzt mit Taylor Swift. Sie hat ja gerade erst den Soundtrack für Toy Story 5 gegeben und genau den hören wir jetzt auch. I knew it, I knew you.

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1: Hier müsst ihr aktuell am meisten Zeit einplanen. Auf der A7 Richtung Fulda gibt es zwischen Malsfeld und Homberg 2 Kilometer Stau. In der Gegenrichtung Richtung Kassel stehen zwischen dem Fulda-Dreieck und Fulda-Mitte Reifenteile auf der Fahrbahn. Ein kaputter Lastkraftwagen steht auf dem Standstreifen. Auf der A5 Richtung Darmstadt zwischen Hemsbach und Bensheim gibt es 2 Kilometer Stau. Auf der A643 Richtung Wiesbaden kommt es zwischen dem Schiersteiner Kreuz und der Schiersteiner Straße zu dichtem Verkehr. Habt eine gute und sichere Fahrt.
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1: In Selters sind es aktuell 29 Grad. In Gelnhausen messen wir 27 Grad und Bensheim meldet ebenfalls 27 Grad. In den nächsten Stunden ist es überwiegend klar. Heute Nacht sinkt das Thermometer auf milde 17 Grad. Morgen erwartet euch ein Tag mit Wolken und sonnigen Abschnitten bei bis zu 29 Grad.
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2: Hey ho, liebe Wölfe, was geht? Ich hoffe, ihr habt alle einen wunderschönen Start in diese neue Woche. Falls nicht, ich versuche auf jeden Fall euch mal die Laune ein bisschen zu versüßen und zwar mit richtig guter Country-Musik. Das geht gleich mit einer meiner Lieblingsbands, der Jack Wolf Band Washed. Damit sind sie nämlich groß geworden. Über TikTok ist dieser Song sogar viral gegangen. Ja, ist mittlerweile auch eine ganz andere Country-Zeit, ne? Früher haben sie vielleicht irgendwie so die Bars gefüllt. Heutzutage reicht es, wenn man über TikTok einen richtig viralen Hit hat. Aber die Jungs sind wirklich klasse. Ich liebe die. Ich habe die ja schon privat einmal treffen dürfen. Rund um C2C, wirklich ganz, ganz feine Kerle aus den Staaten. Davor gibt es Johnny Cash, Kokaine Blues, das Ganze natürlich live at Folsom State Prison. Und wir starten rein in die 11 Uhr Stunde jetzt mit Love Ain't.

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2: 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Gemeinsam schauen wir jetzt auf die Top 3 Country-Songs aus dem Jahr 1993.
0: Platz 3.
2: George Strait, Easy Come, Easy Go. So long,
0: Platz 2.
2: John Michael Montgomery, I Love The Way You Love Me.
0: Platz 1.
2: Kaum ein Songname ist als Radiomoderator schwerer auszusprechen. Alan Jackson mit Chattahoochee.

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1: Hier müsst ihr aktuell am meisten Zeit einplanen. Auf der A671 zwischen Wiesbaden am Möhneburg und Mainz-Kastell ist die Fahrbahn nach einem Unfall in Richtung Mainz gesperrt. Rettungsfahrzeuge sind im Einsatz. In der Gegenrichtung ist die Fahrbahn wegen des Unfalls ebenfalls gesperrt. Auf der A7 Richtung Hannover gibt es zwischen dem Kreuz Kassel-Mitte und Hannover-Schmünden 5 Kilometer stockenden Verkehr. Ebenfalls auf der A7 Richtung Würzburg stockt der Verkehr zwischen dem Fuldaer Dreieck und Bad Brückenau-Volkers auf 2 Kilometern. Auf der A5 Richtung Darmstadt zwischen Hemsbach und Bensheim steht er auf 2 Kilometern. Habt eine gute und sichere Fahrt.
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1: In Babenhausen sind es aktuell 29 Grad. Mannheim ist mit 30 Grad etwas wärmer. Am heißesten ist es derzeit in Höchst im Odenwald. Dort messen wir 31 Grad. In den nächsten Stunden ist es überwiegend klar. Heute Nacht sinkt das Thermometer auf milde 17 Grad. Morgen erwartet euch ein Tag mit Wolken und sonnigen Abschnitten bei bis zu 29 Grad.
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2: Hey ho, wunderschönen Montag euch allen, liebe Wölfe. Schön, dass ihr mit dabei seid. Ich habe in der nächsten halben Stunde legendäre Musik für euch mit dabei. Zum Beispiel ein Cover von When You Say Nothing at All von Keith Woodley. Tracy Bird ist mit am Start. Die Eagles, Jack John King, Warren Siders, Dwight Yoakam. Oder jetzt auch ein wunderbares Duo von Hip-Hop und Country. Post Malone und Morgan Wallen. Hier ist I Had Some Help.

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1: Ich bin Diana Kramer. Mehrere Hitzewellen haben die Temperaturen im Juni und Juli vielerorts in Westeuropa auf Rekordwerte getrieben. Die Durchschnittstemperatur lag bei 21,6 Grad Celsius und damit fast 2,8 Grad über dem langjährigen Mittel. Wegen Hitze und Trockenheit führen auch viele Flüsse nach wie vor zu wenig Wasser.
2: Auch Rhein und Donau haben derzeit Wasserstände deutlich unter dem langjährigen Mittel. Laut EU-Klimawandeldienst sind die örtlich sogar außergewöhnlich niedrig. Viele Frachtschiffe müssen ihre Ladung reduzieren und es gibt Sorgen, dass sie die Flüsse bei anhaltender Trockenheit an einigen Stellen gar nicht mehr befahren können. Für zusätzliche Transportmöglichkeiten auf der Straße haben mehrere Bundesländer deshalb das Fahrverbot für bestimmte Lkw an Sonn- und Feiertagen vorübergehend aufgehoben. Katrin Müller, Nachrichtenredaktion.
1: Die Umgehung des Mindestlohns hat nach Berechnungen des Deutschen Gewerkschaftsbundes seit 2015 wirtschaftliche Schäden in Höhe von rund 64 Milliarden Euro angerichtet. 35 Milliarden Euro davon hätten betroffene Beschäftigte getragen, die den Mindestlohn nicht in voller Höhe bekommen haben. Laut DGB fehlen rund 2 Millionen Beschäftigten hierzulande im Schnitt 1,70 Euro bis 2,40 Euro pro Stunde. Immer mehr Kinder werden im Straßenverkehr verletzt oder getötet. Laut Statistischem Bundesamt verunglückten im vergangenen Jahr rund 29.270 Kinder unter 15 Jahren bei Verkehrsunfällen.
3: Es sind alarmierende Zahlen. Alle 18 Minuten wurde im Durchschnitt bei uns ein Kind auf der Straße verletzt oder sogar getötet. Meistens waren die Kids auf dem Fahrrad unterwegs, oft aber auch zu Fuß oder sie saßen im Auto. Und genau dort, also im PKW, starben auch die allermeisten Kinder bei Unfällen. Laut Statistik ist aber auch der Weg zur Schule morgens ein großes Risiko. Claudia Wächter, Nachrichtenredaktion.
1: Die Ministerpräsidentinnen von Italien und Dänemark, Giorgia Meloni und Mette Frederiksen, haben in einer gemeinsamen Erklärung vor unkontrollierter Migration nach Europa gewarnt. Beide sprachen sich erneut für sogenannte Rückführungszentren außerhalb der EU aus, um abgelehnte Asylbewerber in ihre Heimatländer zurückzubringen. Durch illegale Einwanderung würden die Kriminalitätsraten steigen und öffentliche Dienstleistungen zunehmend belastet. Außerdem würden Bürger Vertrauen verlieren, erklärten sie.
4: Jetzt für euch Hessen aktuell mit Vincent Schulze. Eintracht Frankfurt schafft mehr Platz für seine Fans. Künftig können 60.100 Zuschauer die Bundesliga-Heimspiele verfolgen, 600 mehr als in der vergangenen Saison. Der Eichenprozessionsspinner breitet sich in Hessen weiter aus. In diesem Jahr sind auch Regionen betroffen, in denen das Insekt bislang kaum vorkam, darunter auch Nordhessen. Und in Hessen ging heute für die meisten Schülerinnen und Schüler die Schule wieder los. Rund 809.000 Kinder starteten ins neue Schuljahr, darunter 58.400 Erstklässler.
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5: Hier müsst ihr aktuell am meisten Zeit einplanen. Auf der A3 Richtung Frankfurt gibt es zwischen Hanau und Offenbach 7 Kilometer Stau wegen eines Unfalls. In der Gegenrichtung Richtung Würzburg staut es sich zwischen Frankfurt Süd und Obertshausen auf 3 Kilometern. Auf der A7 Richtung Hannover zwischen Kreuzkassel Mitte und Hannover Schmünden-Stauffenberg-Lutterberg gibt es 5 Kilometer Stau. Ebenfalls Richtung Hannover zwischen Kassel Nord und Hannover Schmünden-Lutterberg Gefahr durch eine ungesicherte Unfallstelle. Wir wünschen euch eine gute Fahrt.
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5: In Mannheim zeigt das Thermometer aktuell 31 Grad. Etwas wärmer ist es in Limburg. Dort messen wir 33 Grad. Idstein meldet 30 Grad. In den nächsten Stunden ist es überwiegend klar. Heute Nacht sinkt das Thermometer auf milde 17 Grad. Morgen erwartet euch ein Tag mit Wolken und sonnigen Abschnitten bei bis zu 29 Grad.
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6: Es ist kurz nach 12 an diesem Montagmittag und hier geht es jetzt direkt weiter mit richtig guter Musik. Und in der nächsten halben Stunde ist unter anderem Megan Maroney mit dabei. Und diese gibt es jetzt auch in Miniaturausgabe. Was das heißen soll? Sie ist Teil der neuen American Doll Collection, bedeutet, es gibt sie jetzt auch als Puppe zu kaufen. Pink ist ja bekanntlich ihre Lieblingsfarbe, deshalb durfte ein pinkes, glitzerndes Kleid an der Puppe nicht fehlen. Mit dabei im Set sind unter anderem auch noch ein Mikrofonständer, Cowboystiefel und eine Gitarre. Also alles, was eine Country-Puppe braucht, ist dabei. Ich bin Leonie, einen wunderschönen Montag euch.

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2: Und jetzt schauen wir auf die Top 3 Country-Songs aus dem Jahr 1988.
0: Platz 3.
2: Los geht's mit Restless Heart, Wheels.
0: Platz 2.
2: Und da landet Keith Woodley mit When You Say Nothing At All.
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0: Platz 1.
2: Hier haben wir Fairground Attraction mit Perfect. Der Song, der wurde übrigens auch ein Jahr später noch als britische Single des Jahres ausgezeichnet.
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3: Hier müsst ihr aktuell am meisten Zeit einplanen. Auf der A7 Richtung Hannover gibt es zwischen Kreuzkassel-Mitte und Hannover-Schmünden 8 Kilometer Stau. Die Fahrbahn ist wegen Unfallaufnahme und Wartungsarbeiten eingeschränkt. Auf der A3 Richtung Frankfurt staut es sich zwischen Hanau und Offenbach auf 7 Kilometern. Grund ist ein Unfall. 2 rechte Fahrstreifen sind gesperrt. Auf der A3 in der Gegenrichtung, Richtung Würzburg, gibt es zwischen Frankfurt Süd und Obertshausen 5 Kilometer Stau. Gute Fahrt.
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3: In Heidelberg zeigt das Thermometer aktuell 32 Grad. Genauso warm ist es in Groß-Gerau, auch dort 32 Grad. In Wetzlar sind es 31 Grad. In den nächsten Stunden ist es überwiegend klar. Heute Nacht sinkt das Thermometer auf milde 17 Grad. Morgen erwartet euch ein Tag mit Wolken und sonnigen Abschnitten bei bis zu 29 Grad.
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4: Und hier geht es jetzt weiter mit Cameron Whitcomb und dem Song Kingdom of Fear. Der Song war letzte Woche auf Platz 5 von unseren Hot 20. Die gibt es ja jeden Freitag neu bei uns. Er ist in der Rangliste ein bisschen nach unten gerutscht, aber ja trotzdem noch in den Top 5. Und ich finde persönlich, da gehört er auch einfach hin. Mir macht der Song eine extrem gute Laune und deswegen möchte ich hier jetzt gar nicht weiter drumherum reden. Hier ist Cameron Whitcomb mit Kingdom of Fear.

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1: Ich bin Diana Kramer. Die Niedrigwasserlage an deutschen Flüssen bleibt alarmierend. Der längste Fluss Deutschlands, der Rhein, könnte schon bald nicht mehr durchgängig befahrbar sein, erklärte der Geschäftsführer des Bundesverbands der deutschen Binnenschifffahrt, Jens Schwanen, in der Rheinischen Post.
2: Schon seit Wochen führt der Rhein zu wenig Wasser. Frachtschiffe können zum Teil nur ein Fünftel ihrer eigentlichen Ladung befördern. Wenn es weiter nicht regnet, könnte der Güterverkehr ganz unterbrochen werden. Denn in Kaub zwischen Mainz und Koblenz wird ein einstelliger Pegelstand erwartet im Laufe der Woche. Dann könnten auch keine Tagesausflugs- und Kreuzfahrtschiffe dort langfahren. Noch heute soll es im Bundesverkehrsministerium wegen des Niedrigwassers eine Krisensitzung geben. Aus Köln, Thomas Bremser.
1: Inzwischen hat auch der Deutsche Bauernverband angesichts anhaltender Trockenheit mehr und schnellere Hilfe der Politik gefordert. Die landwirtschaftlichen Betriebe bräuchten Instrumente, um sich dem Klimawandel gut anpassen zu können, sagte Generalsekretärin Stefanie Sabit im WDR. Im Koalitionsvertrag seien viele Dinge vereinbart und es sei unerklärlich, warum die Bundesregierung in der aktuell schwierigen Lage untätig bleibe. Die Ertragslage sei mitunter existenzbedrohend. Der Wohnungsmangel treibt Mieten und Immobilienpreise weiter nach oben. Nach Daten des Verbands Deutscher Pfandbriefbanken stiegen die Neuvertragsmieten in Mehrfamilienhäusern im zweiten Quartal um 3,2% gegenüber dem Vorjahreszeitraum.
3: In Deutschland fehlen geschätzt rund 1 Million Wohnungen. Oft wird auf dem Land gebaut, dringender gebraucht wird bezahlbarer Wohnraum allerdings in den Städten, wo die Nachfrage viel höher ist als das Angebot. In den 7 Metropolen Berlin, Hamburg, München, Köln, Frankfurt, Stuttgart und Düsseldorf gingen die Mieten im zweiten Viertel des Jahres mit einem Anstieg von 1,5% zwar weniger stark nach oben als im bundesweiten Schnitt, sie bleiben aber auf hohem Niveau. Auch wer in den Städten eine Immobilie kaufen möchte, muss tiefer in die Tasche greifen. Katrin Müller, Nachrichtenredaktion.
1: Der Iran plant nach Angaben des Außenministeriums in Teheran von Handelsschiffen Gebühren für eine Durchfahrt durch die Straße von Hormuz zu erheben. Laut iranischen Medien würden dazu gemeinsam mit dem Oman Mechanismen erarbeitet. Demnach sollen für die Überwachung der Sicherheit zum Schutz der Umwelt und auch zur Bekämpfung der Kriminalität auf See Entgelte erhoben werden.
4: Jetzt für euch Hessen aktuell mit Vincent Schulze. Eintracht Frankfurt schafft mehr Platz für seine Fans. Künftig können 60.100 Zuschauer die Bundesliga-Heimspiele verfolgen, 600 mehr als in der vergangenen Saison. Der Eichenprozessionsspinner breitet sich in Hessen weiter aus. In diesem Jahr sind auch Regionen betroffen, in denen das Insekt bislang kaum vorkam, darunter auch Nordhessen. Und in Hessen ging heute für die meisten Schülerinnen und Schüler die Schule wieder los. Rund 809.000 Kinder starteten ins neue Schuljahr, darunter 58.400 Erstklässler.
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5: Hier müsst ihr aktuell am meisten Zeit einplanen. Auf der A3 Richtung Frankfurt gibt es zwischen dem Seligenstädter Dreieck und Offenbach 10 Kilometer Stau wegen eines Unfalls. 2 rechte Fahrstreifen sind gesperrt. Auf der A7 Richtung Hannover staut es sich zwischen dem Kreuz Kassel-Mitte und Hannover-Schmünden-Stauffenberg-Lutherberg auf 7 Kilometern. Ursache sind ein Unfall und Wartungsarbeiten. Auf der A7 Richtung Würzburg zwischen dem Fulda-Dreieck und Bad Brückenau-Volkers 4 Kilometer Stau. Habt eine gute und sichere Fahrt.
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5: In Pforzheim zeigt das Thermometer aktuell 32 Grad. Wiesbaden ist mit 34 Grad der wärmste Ort im Vergleich. In Hofheim am Taunus sind es ebenfalls 32 Grad. In den nächsten Stunden ist es überwiegend klar. Heute Nacht sinkt das Thermometer auf milde 17 Grad. Morgen erwartet euch ein Tag mit Wolken und sonnigen Abschnitten bei bis zu 29 Grad.
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6: Kurz nach 1 und wir haben die The Wolf Summertime ausgerufen. Gemeinsam mit euch suchen wir den perfekten Country-Sommersong. Und ich habe jetzt hier die liebe Natascha bei mir. Sag mal, was braucht denn deiner Meinung nach der perfekte Country-Sommersong?
7: Ich glaube, ein guter Sommersong, den möchte man immer irgendwie mitsingen. Und man hat dann, bekommt gute Laune und einfach ein gutes Feeling im Alltag.
6: So, ihr habt es gehört, bei der guten Laune gehe ich definitiv mit. Schaut gerne mal bei uns auf der The Wolf Website vorbei und stimmt für euren Lieblings-Country-Sommersong ab.

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11: Hey Wölfe, hier ist euer Country-Baron und ich habe jetzt drei Geschichten zu unserer Legende Dolly Parton. Dolly Parton schrieb 1973 I Will Always Love You als Abschiedslied für ihren Mentor Porter Wagoner, als sie dessen Show verlassen hatte. Die Country-Version war schon ein Hit, aber als Whitney Houston den Song 1992 für The Bodyguard gecovert hatte, wurde er weltweit berühmt. Houstons Version machte das Lied noch legendärer und zeigte, wie zeitlos Dollys Original ist. '95 startete Dolly Parton die Imagination Library, ein Programm, das kostenlose Bücher an Kinder in armen Gegenden verteilt. Was als kleines Projekt in Tennessee begonnen hatte, ist mittlerweile ein weltweiter Erfolg. Heute bekommen über 2 Millionen Kinder in den USA, Kanada und Großbritannien regelmäßig Bücher, was Dollys Engagement für Bildung unterstreicht.
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11: 1999 wurde Dolly Parton in die Country Music Hall of Fame aufgenommen. Das ist wie der Oscar der Country Musik. Ihre Aufnahme war ein riesiger Karrieremoment und würdigte ihren riesigen Einfluss auf das Genre und ihre Pionierarbeit im Country-Bereich.
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14: Die meiste Geduld braucht ihr im Moment auf der A3 Richtung Frankfurt. Zwischen Seligenstädter Dreieck und Offenbach gibt es 10 Kilometer Stau wegen Unfallaufnahme. 2 rechte Fahrstreifen sind gesperrt. In der Gegenrichtung, Richtung Würzburg, staut es sich zwischen Offenbacher Kreuz und Obertshausen auf 2 Kilometern. Auf der A7 Richtung Hannover gibt es zwischen Dreieck Kassel Süd und Hannover Schmünden 7 Kilometer Stau. Die Unfallstelle ist bereits geräumt. In der Gegenrichtung, Richtung Würzburg, staut es sich zwischen Fulda Dreieck und Bad Brückenau auf 7 Kilometern. Auf der A5 Richtung Darmstadt gibt es zwischen Hemsbach und Bensheim 2 Kilometer Stau. Ebenfalls auf der A5 Richtung Frankfurt liegen zwischen Nordwestkreuz Frankfurt und Westkreuz Frankfurt Reifenteile auf der Fahrbahn. Habt eine gute und sichere Fahrt.
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14: In Funkstadt und Frankfurt zeigt das Thermometer aktuell 33 Grad. In Limburg ist es mit 34 Grad noch einen Tick wärmer. In den nächsten Stunden zeigen sich nur ein paar Wolken. Heute Nacht sinkt das Thermometer auf milde 18 Grad. Morgen wird es teils wolkig mit freundlichen Auflockerungen bei bis zu 30 Grad.
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15: Und hier geht es jetzt einfach direkt weiter mit richtig guter Musik. Der nächste Song ist A Bar Song Tipsy von Shaboozey und der hat ja letzte Woche auch ein neues Album rausgebracht. Das heißt, Achtung, langer Name, The Outlaw Cherry Lee and Other Western Tales. Das ganze Album ist auch in diesem typischen alten Western-Film-Stil gehalten. Finde ich persönlich super cool. Und hier ist er jetzt, Shaboozey mit A Bar Song Tipsy. Ich bin Leonie und ich wünsche euch einen wunderschönen Start in diese neue Woche.

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1: Hier müsst ihr aktuell am meisten Zeit einplanen. Auf der A3 Richtung Frankfurt zwischen Seligenstadt und Offenbach gibt es 12 Kilometer Stau. Nach einem Unfall sind 2 rechte Fahrstreifen gesperrt. Auf der A5 Richtung Darmstadt zwischen Hemsbach und Bensheim staut es sich auf 3 Kilometern. Auf der A4 Richtung Erfurt zwischen Bad Hersfeld und Friedewald steht ein kaputtes Fahrzeug auf dem linken Fahrstreifen. Ebenfalls liegen mehrere Reifenteile auf der Fahrbahn. Habt eine gute und sichere Fahrt.
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1: In Heidelberg und Bensheim zeigt das Thermometer aktuell 34 Grad. Frankfurt meldet 33 Grad. In den nächsten Stunden zeigen sich nur ein paar Wolken. Heute Nacht sinkt das Thermometer auf milde 18 Grad. Morgen wird es teils wolkig mit freundlichen Auflockerungen bei bis zu 30 Grad.
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2: Hey, es ist kurz nach 2. Schön, dass ihr mit dabei seid. Und manchmal, Wölfe, ist der beste Plan ganz einfach. Nicht zurückschauen, sondern nach vorne. Genau darum geht's jetzt auch in Better Things to Do. Terry Clark hat den Song ja schon in den 90ern zum Hit gemacht und Ashley McBride verpasst ihm jetzt frischen Wind.

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1: Und jeder Sommer hat doch seine eigenen Geschichten. Den ersten Abend auf dem Balkon, die Fahrt ans Wasser oder den Roadtrip, bei dem die Musik einfach perfekt gepasst hat. Und genau deshalb bleiben manche Songs für immer mit einem Sommer verbunden.
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1: Vielleicht ist das für euch ja auch Chattahoochee von Alan Jackson oder Dancing in the Country von Tyler Hubbard. Vielleicht aber auch A Bar Song Tipsy von Shaboozy. Genau diese Songs suchen wir gerade bei der The Wolf Summertime. Stimmt jetzt auf unserer Website für eure Country-Sommerhits ab und entscheidet mit, welche Songs am Ende den Soundtrack dieses Sommers bilden.

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9: Und jetzt entführen wir euch hier bei The Wolf in die Welt der größten Country-Balladen aller Zeiten.
10: And I will always love you.
9: Wer könnte denn diese legendäre Stimme bitte vergessen? Dolly Partons I Will Always Love You ist eine der bekanntesten Country-Balladen und hat die Herzen von Millionen Menschen erobert. Ein wirklich zeitloser Klassiker, der dann ja später auch von der unvergesslichen Whitney Houston neu interpretiert wurde.
11: And I'm glad I didn't know the way it all would end.
9: Und da haben wir Garth Brooks mit The Dance. Für viele ja sein Signature-Song. The Dance wurde 1989 veröffentlicht. Die Ballade erinnert uns daran, wie wertvoll die Momente im Leben sind. Ein echtes Meisterwerk der Country-Musik.
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9: Auch der King of Country darf in dieser Liste natürlich nicht fehlen. I Cross My Heart von George Strait ist ein Liebeslied, das 1992 rausgekommen ist, auch schon über 30 Jahre alt, wird aber immer noch gerne gehört. Es besticht vor allem durch seine ehrliche Botschaft.
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9: Und zum Schluss noch einmal Dolly Parton und das, wie ich finde, zu Recht. Jolene ist nicht nur eine der bekanntesten Balladen aller Zeiten, sondern auch eine herzzerreißende. Das war unsere kleine Reise durch die größten Country-Balladen aller Zeiten.
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4: Die meiste Geduld braucht ihr im Moment auf der A3 Richtung Frankfurt. Zwischen Seligenstädter Dreieck und Offenbach gibt es 13 Kilometer Stau. Grund sind Bergungsarbeiten. Zwei rechte Fahrstreifen sind gesperrt. Auf der A7 Richtung Würzburg zwischen Fulda Dreieck und Bad Brückenau-Wildflecken staut es sich auf 7 Kilometern. Ebenfalls auf der A7 Richtung Hannover zwischen Kreuz Kassel-Mitte und Kassel-Nord gibt es 3 Kilometer Stau. In der Gegenrichtung Richtung Fulda staut es sich zwischen Kreuz Kassel-Mitte und Dreieck Kassel Süd auf 1 Kilometer. Wir wünschen euch eine gute Fahrt.
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4: In Friedberg sind es aktuell 34 Grad. In Heidelberg zeigt das Thermometer 35 Grad. In Bürstadt genauso. In den nächsten Stunden zeigen sich nur ein paar Wolken. Heute Nacht sinkt das Thermometer auf milde 18 Grad. Morgen wird es teils wolkig mit freundlichen Auflockerungen bei bis zu 30 Grad.
5: Und kaum jemand bringt dieses Gefühl von Unterwegssein so gut rüber wie Luke Combs. Sein Song Sleepless in a Hotel Room erzählt vom Leben zwischen Tourbus, Hotel und Heimweh.

Bailey Zimmerman hier bei The Wolfman Coming in Cold. Und jetzt geht's weiter mit Slaternelli und These Please. Und diesen Künstler und diesen Song haben wir euch ja letztens auch in der Hot 20 vorgestellt. Wir hören uns ja jede Woche die 20 besten Country-Songs an. Das machen wir zum ersten Mal immer am Freitag ab 16 Uhr. Zwei Stunden lang gibt's dann die 20 besten Country-Songs und wir stellen euch auch drei neue Songs vor. Also Neuvorstellungen außerhalb der Charts. Und da war eben auch schon Slaternelli mit dabei mit These Please. Und jetzt ist er hier mit auf unserer Playlist. Und vielleicht ist er ja auch bald dann wirklich drin in den deutschen Country-Charts, ne? In den Hot 20. Hier ist Slaternelli.

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1: Ich bin Babit Büchner. Die Drohnenabwehreinheit der Bundespolizei soll deutlich größer werden als geplant. Die Zahl der Spezialkräfte in diesem Bereich soll auf 300 aufgestockt werden, sagte eine Sprecherin des Innenministeriums.
2: Vor allem müssen die Spezialkräfte bei Drohnenalarm natürlich schnell vor Ort sein. Deshalb sollen die Abwehrzentren nun verdoppelt werden auf insgesamt 8. Deren Aufgabe ist es, Drohnen aufzuspüren, abzufangen und im Notfall auch abzuschießen. Auch die Landespolizei soll unterstützt werden. Die Sprengstoffdrohne in Leipzig war nur durch Zufall entdeckt worden. Seitdem sagen Experten und Politiker, wir müssen bei der Drohnenabwehr besser werden. Claudia Wächter, Nachrichtenredaktion.
1: Nur jeder 10. Mensch in Deutschland ist zwischen 15 und 24 Jahre alt. In Ostdeutschland sind es sogar noch weniger, zeigen Daten des Statistischen Bundesamts für das Ende des vergangenen Jahres. Schlusslicht im Ländervergleich ist demnach Brandenburg mit einem Anteil von 8,8%. Die meisten jungen Menschen gibt es in den Stadtstaaten Bremen mit rund 11% und Hamburg mit 10,5%. Neuer Zündstoff im Streit um die Straße von Hormuz. Der Iran will nach Angaben des Außenministeriums von Handelsschiffen Gebühren für eine Durchfahrt erheben. Zusammen mit dem Oman erarbeite Teheran entsprechende Mechanismen, sagte Außenamtssprecher Ismail Bagai laut iranischen Medien. Und zum Sport. Die Gegner von Gianni Infantino wollen den Druck auf den angezählten FIFA-Präsidenten hochhalten. In einem offenen Brief bekräftigen die Dachverbände von Europa, Asien, Nord- und Mittelamerika sowie der Karibik ihre Kritik und fordern weiter einen Neuanfang an der Spitze des Weltverbands.
3: Täuschung und Vertrauensbruch, diese Vorwürfe unterstreichen die Kontinentalverbände in ihrem offenen Brief. Die FIFA habe versucht, Infantinos gescheiterte Investorenpläne im Nachhinein als Verfahrensfehler darzustellen. Aber dass der Vorschlag an sich grundfalsch war, das werde nicht eingeräumt. Der Brief der drei Verbände um UEFA-Präsident Schifferin endet mit einem Appell, für eine Führung einzustehen, die dem Fußball dient, statt ihn beherrschen zu wollen. Thomas Thonfeld, Nachrichtenredaktion.
1: 2027 will sich Infantino eigentlich für eine weitere Amtszeit wählen lassen.
4: Hessen aktuell mit Vincent Schulze. Immer mehr Lokale in Hessen kämpfen um ihre Existenz. Laut dem Hauptgeschäftsführer des Hotel- und Gastronomieverbandes DEHOGA Hessen blieben immer öfter Tische im Restaurant leer. In hessischen Schulen gibt es ab dem Schuljahr 26/27 konfessionell kooperativen Religionsunterricht. Laut dem Dekan des evangelischen Kirchenkreises Fulda lernen Kinder, wie vielfältig religiöses Leben sein kann. Und eine Gruppe aus Hessen hat den World Naked Bike Ride in Berlin initiiert. Laut Berliner Polizei haben rund 500 Radfahrer an der Nacktradel-Demo teilgenommen. Mehr dazu in den Nachrichten um halb.
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5: Hier müsst ihr aktuell am meisten Zeit einplanen. Auf der A3 Richtung Frankfurt zwischen Seligenstädter Dreieck und Offenbach gibt es 14 Kilometer Stau. Grund sind Bergungsarbeiten, zwei rechte Fahrstreifen sind gesperrt. Auf der A7 Richtung Würzburg zwischen Fulda Dreieck und Bad Brückenau-Wildflecken staut es sich auf 6 Kilometern. Ebenfalls auf der A7 Richtung Hannover zwischen Kreuz Kassel-Mitte und Kassel-Nord gibt es 3 Kilometer Stau. Auf der A3 Richtung Würzburg zwischen Frankfurt-Süd und Offenbacher Kreuz stockt der Verkehr auf 4 Kilometern. Im weiteren Verlauf Richtung Würzburg zwischen Obertshausen und Hanau stockt es auf 1 Kilometer. Gute Fahrt.
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5: In Heppenheim sind es aktuell 33 Grad. In Aschaffenburg und Wetzlar messen wir jeweils 32 Grad. In den nächsten Stunden zeigen sich nur ein paar Wolken. Heute Nacht sinkt das Thermometer auf milde 18 Grad. Morgen wird es teils wolkig mit freundlichen Auflockerungen bei bis zu 30 Grad.
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6: Und Wölfe, Country erzählt ja oft Geschichten vom Neuanfang. Und genauso eine steckt auch in She's Come a Long Way von Brittany Kellogg. Eine Hymne für alle, die schon einiges erlebt haben und heute stärker sind als früher.

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1: Und jeden Tag gibt's bei The Wolf ja einen neuen Song des Tages. Mal ein neuer Titel, mal ein Klassiker und manchmal ein Song, der zeigt, warum Country so gute Geschichten erzählen kann. Und heute ist das The Joker von Tim McGraw.
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1: Und der Titel ist eine Country-Neuinterpretation des Klassikers von der Steve Miller Band.
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1: Tim McGraw macht daraus keinen Rocksong mehr, sondern einen entspannten Country-Track und beweist einmal mehr, dass gute Songs auch in einem ganz anderen Gewand funktionieren können. Hier ist unser Song des Tages: The Joker von Tim McGraw bei The Wolf.

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1: Hier müsst ihr aktuell am meisten Zeit einplanen. Auf der A3 Richtung Frankfurt zwischen Seligenstädter Dreieck und Frankfurt Süd gibt es 14 Kilometer Stau. Grund sind Bergungsarbeiten, zwei rechte Fahrstreifen sind gesperrt. Auf der A7 Richtung Hannover zwischen Dreieck Kassel Süd und Hannover Schmünden Stauffenberg-Lutterberg staut es sich auf 7 Kilometern. In der Gegenrichtung Richtung Würzburg zwischen Fulda A3 und Bad Brückenau-Wildflecken sind es ebenfalls 7 Kilometer Stau. Auf der A49 Richtung Gießen zwischen Kreuz Kassel-Mitte und Kassel-Waldau steht ihr auf 1 Kilometer wegen eines Unfalls. Der rechte Fahrstreifen ist gesperrt. Wir wünschen euch eine gute Fahrt.
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1: Bei euch in Alzey sind es aktuell 33 Grad. In Mainz messen wir sogar 35 Grad. Aschaffenburg liegt mit 34 Grad genau dazwischen. In den nächsten Stunden zeigen sich nur ein paar Wolken. Heute Nacht sinkt das Thermometer auf milde 18 Grad. Morgen wird es teils wolkig mit freundlichen Auflockerungen bei bis zu 30 Grad.
2: Und wer Riley Green kennt, weiß, bei ihm gibt's oft eine gute Portion Humor zum Song dazu. Ja, Think As You're Drunk spielt genau mit diesem Gedanken. Manchmal sagt der Bauch eben mehr als der Kopf. Den neuen Song hört ihr jetzt.

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1: Und Wölfe, Stella Lefty, die läuft gerade richtig heiß. Bei uns in den Hot 20 war sie zuletzt gleich mit 2 Songs vertreten. Boston auf Platz 4 und I Know I Know auf Platz 15. Und jetzt könnte schon der nächste Kandidat folgen. Gemeinsam mit Vincent Mason hat sie nämlich Something to Lose aufgenommen. Das ist ein Song über den Moment, in dem man merkt, wer sich nie auf etwas einlässt, hat zwar nichts zu verlieren, aber halt auch eben nichts zu gewinnen. Manchmal muss man einfach den Mut haben, den ersten Schritt zu machen. Ob dieser Song dann diesen Freitag den Sprung in unsere Hot 20 schafft, das werden wir sehen. Schaltet gerne ein diesen Freitag ab 16 Uhr. Hier sind jetzt Stella Lefty und Vincent Mason mit Something to Lose.

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1: Ich bin Babette Büchner. Nach dem Drohnenvorfall am Flughafen Leipzig-Halle soll die Drohnenabwehreinheit der Bundespolizei deutlich größer werden als geplant. Die Zahl der Spezialkräfte in diesem Bereich soll auf 300 aufgestockt werden. Bundesverkehrsminister Steffen Bilger sagte im ZDF:
2: Es gibt schon lange diese Vorfälle, es gibt eine neue Dimension und es gibt eine Weiterentwicklung auch der Technik derjenigen, die angreifen. Und deswegen müssen wir auch noch schneller werden, darauf zu reagieren. Der Bundesinnenminister hatte vorhin gesprochen, dass es eine Art Wettrüsten sei und ich glaube, damit hat er es auch ganz gut getroffen.
1: Um in ganz Deutschland schnell vor Ort zu sein, soll es künftig auch 8 statt 4 Standorte der Drohnenabwehr geben. Immer mehr Zugbegleiter im Regionalverkehr der Deutschen Bahn werden angegriffen. In der ersten Jahreshälfte kam es zu rund 990 Vorfällen, teilte die DB Regio mit. Dies sei ein Plus von 14% im Vergleich zum Vorjahreszeitraum. Meist ging es um einfache Körperverletzungen wie Schubsen oder Bespucken. In 22 Fällen kam es aber auch zu schwerer Körperverletzung. Für mehr Sicherheit plant die Bahn einen Modellversuch, bei dem Bodycams nicht nur filmen, sondern auch den Ton aufzeichnen. Nur jeder 10. Mensch in Deutschland ist zwischen 15 und 24 Jahre alt. In Ostdeutschland sind es sogar noch weniger, zeigen Daten des Statistischen Bundesamts. Schlusslicht im Ländervergleich ist demnach Brandenburg mit einem Anteil von 8,8%.
3: Die meisten jungen Menschen gibt es in Bremen und Hamburg mit etwa 11%. Dahinter liegen Baden-Württemberg, Hessen und Berlin, so die Bundesstatistiker. Es ist insgesamt ein historisch niedriges Niveau, das seit Anfang der 2020er Jahre besteht. Ohne Eingewanderte und ihre Nachkommen wäre der Anteil junger Menschen an der Gesamtbevölkerung noch kleiner. In der ersten Hälfte der 80er, als die geburtenstarken Jahrgänge der sogenannten Babyboomer im jugendlichen Alter waren, gab es den höchsten Anteil. Da war in Deutschland jeder 6. jung. Tine Klimach, Nachrichtenredaktion.
1: Neuer Zündstoff im Streit um die Straße von Hormuz. Der Iran will nach Angaben des Außenministeriums in Teheran von Handelsschiffen Gebühren für die Durchfahrt erheben. Laut Medien erarbeitet der Iran gemeinsam mit dem Oman gerade entsprechende Mechanismen. Der Streit um die Durchfahrtsrechte in der Meerenge gilt als wesentlicher Auslöser für die jüngste Eskalation zwischen den USA und dem Iran.
4: Hessen aktuell mit Vincent Schulze. Immer mehr Lokale in Hessen kämpfen um ihre Existenz. Laut dem Hauptgeschäftsführer des Hotel- und Gastronomieverbandes DEHOGA Hessen blieben immer öfter Tische im Restaurant leer. In hessischen Schulen gibt es ab dem Schuljahr 26/27 konfessionell kooperativen Religionsunterricht. Laut dem Dekan des evangelischen Kirchenkreises Fulda lernen Kinder, wie vielfältig religiöses Leben sein kann. Und eine Gruppe aus Hessen hat den World Naked Bike Ride in Berlin initiiert. Laut Berliner Polizei haben rund 500 Radfahrer an der Nacktradl-Demo teilgenommen. Mehr dazu in den Nachrichten um 9:30.
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5: Hier müsst ihr aktuell am meisten Zeit einplanen. Auf der A3 Richtung Köln gibt es zwischen Frankfurt Flughafen und Mönchhof Dreieck 7 Kilometer Stau. In der Gegenrichtung Richtung Frankfurt stockt der Verkehr zwischen Obertshausen und Frankfurt Süd auf 7 Kilometern. Auf der A7 Richtung Würzburg steht ihr zwischen Fulda A3-Eck und Bad Brückenau-Wildflecken 7 Kilometer. Ihr verliert dort mindestens 30 Minuten. Wir wünschen euch eine gute Fahrt.
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5: In Montabaur sind es aktuell 28 Grad. In Hanau zeigt das Thermometer 34 Grad. In Aschaffenburg ist es genauso warm. In den nächsten Stunden zeigen sich nur ein paar Wolken. Heute Nacht sinkt das Thermometer auf milde 18 Grad. Morgen wird es teils wolkig mit freundlichen Auflockerungen bei bis zu 30 Grad.
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6: Feierabend ist in Sicht, also macht's wie Chris Jansen, liebe Wölfe. Erstmal fix a drink, einfach mal kurz durchatmen und den Moment genießen.

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1: Und ich finde ja, Country ist wie gemacht für den Sommer. Fenster runter, Feierabend, Grill an oder einfach noch eine Runde draußen unterwegs. Und mit der richtigen Musik, liebe Wölfe, fühlt sich das alles gleich noch ein bisschen besser. Von Summertime, von Kenny Chesney bis Beer Never Broke My Heart von Luke Combs. Jeder hat doch diesen einen Song, der sofort nach Sommer klingt. Welcher das bei euch ist, könnt ihr uns jetzt mitteilen. Macht mit bei der The Wolf Summertime, stimmt auf unserer Website für eure Lieblings-Country-Songs ab und stellt gemeinsam mit uns den Country-Soundtrack für diesen Sommer zusammen.

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4: Mit Vincent Schulze. In Münster im Kreis Darmstadt-Dieburg kommt es bei der Bürgermeisterwahl zu einer Stichwahl. Laut dem vorläufigen Ergebnis hat keiner der 6 Kandidaten im ersten Wahlgang die absolute Mehrheit erreicht. Der unabhängige Markus Milligan hat mit 35,5% die meisten Stimmen erhalten. Auf Platz 2 folgt Jörg Schröter von der FDP mit 26,4%. Beide treten Ende August gegeneinander an. Die Bewerber von CDU und Grünen sowie weitere unabhängige Kandidaten sind ausgeschieden. Die Wahlbeteiligung hat bei 57% gelegen. Die Neuwahl war nach dem überraschenden Tod von Bürgermeister Joachim Schledl notwendig geworden. Er ist Anfang April verstorben. Immer mehr Lokale in Hessen kämpfen um ihre Existenz. Laut dem Hauptgeschäftsführer des Hotel- und Gastronomieverbandes Die Hoger Hessen bleiben immer öfter Tische im Restaurant leer. Auch trinke man immer öfter Wasser statt hochpreisigem Alkohol. Dies wirke sich negativ auf das Einkommen der Gastronomen aus. In hessischen Schulen gibt es ab dem Schuljahr 26/27 konfessionell kooperativen Religionsunterricht. Laut dem Dekan des evangelischen Kirchenkreises Fulda lernen Kinder dadurch, wie vielfältig religiöses Leben sein kann. Geplant sei, dass der Unterricht von katholischen und evangelischen Lehrkräften im Wechsel durchgeführt werde. Und eine Gruppe aus Hessen hat den World Naked Bike Ride in Berlin initiiert. Laut Berliner Polizei haben rund 500 Radfahrer an der Nacktradl-Demo teilgenommen. Die Demo soll ein Zeichen setzen für Toleranz und Selbstakzeptanz.
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5: Hier müsst ihr aktuell am meisten Zeit einplanen. Auf der A7 Richtung Hannover gibt es zwischen Kreuz Kassel-Mitte und Hannover-Schmünden 9 Kilometer Stau. Rechnet mit einer Stunde Zeitverlust. Auf der A3 Richtung Köln staut es sich zwischen Frankfurter Kreuz und Raunheim auf 8 Kilometern. Ihr verliert mindestens 20 Minuten. Auf der A7 Richtung Würzburg zwischen Fulda Dreieck und Bad Brückenau gibt es 4 Kilometer Stau. Hier sind mindestens 20 Minuten Verzögerung zu erwarten. Habt eine gute und sichere Fahrt.
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5: In Hanau zeigt das Thermometer aktuell 34 Grad. Genauso warm ist es in Darmstadt, auch dort sind es 34 Grad. Etwas heißer ist es in Bürstadt, dort werden 35 Grad gemessen. In der Nacht sinkt das Thermometer auf milde 14 Grad. So wird das Wetter morgen. Es erwartet euch ein Tag mit teils bewölkten und heiteren Abschnitten bei anfangs 14 Grad. Im Laufe des Tages steigt das Thermometer auf sommerliche 28 Grad.
6: Und John Davis gehört ja längst zu den festen Größen im modernen Country. Wir hören jetzt rein in Turn This Truck Around. Und in dem Song geht es eben darum, noch einmal umzudrehen, wenn das Herz sagt, dass etwas noch nicht vorbei ist.

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1: Und Shibusi hat ja mit der Barsong Tipsy gezeigt, dass Country heute viel mehr sein kann als das, was viele früher damit verbunden haben. Und genau diesen Weg geht er jetzt weiter. Für Burn It Down hat er sich nämlich Leon Bridges dazu geholt, einen Künstler, der eigentlich aus Soul und R&B kommt. Also zwei Musiker jetzt aus unterschiedlichen Welten, die aber beide eins verbindet. Sie erzählen Geschichten über das echte Leben. Und genau darum geht's dann auch im neuen Song Burn It Down. Manchmal muss man etwas abschließen, alte Lasten hinter sich lassen und den Mut haben, neu anzufangen. Nicht wütend alles niederbrennen, sondern Ballast loswerden, damit wieder Platz für etwas Neues entsteht. Burn It Down. Hier sind Shibusi und Leon Bridges.

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1: Ich bin Babette Büchner. Nach heftiger Kritik stoppt Finanzminister Lars Klingbeil seine Pläne, von Vereinen höhere Steuern zu verlangen. Der entsprechende Passus werde aus dem Gesetz gestrichen, sagte Klingbeil der deutschen Presseagentur. Es sei ihm dabei nie um kleine Vereine gegangen, sondern um Wirtschaftsvereine und Verbände. Durch die öffentliche Debatte sei aber der Eindruck entstanden, man würde es den tausenden Ehrenamtlichen in Vereinen schwer machen wollen. Dass Deutschland bei der Abwehr von Drohnen vorankommen muss, war schon vor dem Vorfall am Flughafen Leipzig-Halle klar. Jetzt soll eine kürzlich dafür aufgestellte Einheit um 300 Kräfte aufgestockt werden, heißt es aus dem Bundesinnenministerium.
2: Vor allem müssen die Spezialkräfte bei Drohnenalarm natürlich schnell vor Ort sein. Deshalb sollen die Abwehrzentren nun verdoppelt werden auf insgesamt 8. Deren Aufgabe ist es, Drohnen aufzuspüren, abzufangen und im Notfall auch abzuschießen. Auch die Landespolizei soll unterstützt werden. Die Sprengstoffdrohne in Leipzig war nur durch Zufall entdeckt worden. Seitdem sagen Experten und Politiker, wir müssen bei der Drohnenabwehr besser werden. Claudia Wächter, Nachrichtenredaktion.
1: Mit einer Großrazzia hat die Polizei in London ein Zeichen gegen gefährliches Fahren im Straßenverkehr gesetzt. 90 Fahrzeuge, darunter viele Luxusautos, wurden beschlagnahmt.
3: Vor allem rund um den berühmten Hyde Park und in den Bezirken Chelsea und Kensington kontrollierte die Polizei am Wochenende. Die Beamten spürten unversicherte Fahrer auf und stoppten gefährliches Fahrverhalten. Die beschlagnahmten Autos haben einen Gesamtwert von mehr als 9 Millionen Euro. Darunter ein seltener Ferrari Monza SP2, dessen Fahrer hatte nur einen vorläufigen Führerschein und keine Versicherung. Mit der Aktion reagiert die Polizei auch auf Beschwerden von Anwohnern in der Gegend über rücksichtslose Fahrer und besonders laute, umgebaute Autos. Aus London, Philipp Detlefs.
1: Es ist weiter ein historisch niedriges Niveau. Nur jeder 10. Mensch in Deutschland ist zwischen 15 und 24 Jahre alt. In Ostdeutschland sind es sogar noch weniger, zeigen Daten des Statistischen Bundesamts. Schlusslicht im Ländervergleich ist demnach Brandenburg mit einem Anteil von 8,8%. Die meisten jungen Menschen gibt es dagegen in den Stadtstaaten Bremen und Hamburg mit etwa 11%.
4: Hessen aktuell mit Vincent Schulze. Immer mehr Lokale in Hessen kämpfen um ihre Existenz. Laut dem Hauptgeschäftsführer des Hotel- und Gastronomieverbandes DEHOGA Hessen blieben immer öfter Tische im Restaurant leer. In hessischen Schulen gibt es ab dem Schuljahr 26/27 konfessionell kooperativen Religionsunterricht. Laut dem Dekan des evangelischen Kirchenkreises Fulda lernen Kinder, wie vielfältig religiöses Leben sein kann. Und eine Gruppe aus Hessen hat den World Naked Bike Ride in Berlin initiiert. Laut Berliner Polizei haben rund 500 Radfahrer an der Nacktradel-Demo teilgenommen. Mehr dazu in den Nachrichten um 9:30.
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5: Hier müsst ihr aktuell am meisten Zeit einplanen. Auf der A7 Richtung Hannover gibt es zwischen Kreuz Kassel-Mitte und Hannover-Schmünden-Hedemünden 11 Kilometer Stau. Ihr verliert dort mindestens eine Stunde. Auf der A3 Richtung Köln steht ihr zwischen Frankfurt Flughafen und Niedernhausen 12 Kilometer im stockenden Verkehr. Ihr müsst mit mindestens 20 Minuten Zeitverlust rechnen. Auf der A6 Richtung Kaiserslautern gibt es zwischen Vierenheimer Dreieck und Ludwigshafen Nord 6 Kilometer Stau. Ihr verliert dort mindestens 14 Minuten. Habt eine gute und sichere Fahrt.
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5: In Wetzlar sind es aktuell 32 Grad. In Hanau messen wir 35 Grad. Am wärmsten ist es heute in Groß-Gerau. Dort zeigt das Thermometer satte 36 Grad. In der Nacht sinkt das Thermometer auf milde 14 Grad. So wird das Wetter morgen. Es erwartet euch ein Tag mit teils bewölkten und heiteren Abschnitten bei anfangs 14 Grad. Im Laufe des Tages steigt das Thermometer auf sommerliche 28 Grad.
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6: Jetzt noch einmal Country zum Durchziehen Richtung Feierabend. Sean Stomaly jetzt mit Four Wheels High. Damit liefert er genau den passenden Roadtrip-Sound. Also habt einen schönen Montagabend.

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2: In dem Song Tough People von Drew Baldridge geht's um die schwierigen Aufgaben, die uns das Leben stellen kann. Eine harte Diagnose, eine Naturkatastrophe, die unser Zuhause zerstört, oder Menschen, die uns Böses wollen.
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2: Der Song schafft es, diese Schicksale in den Vordergrund zu stellen und ist geradezu eine Hymne für alle Menschen, die stärker aus Krisen wieder rauskommen.

Song ist dann tatsächlich noch mehr entstanden als nur ein bewegender Track, denn Baldridge hat auch den Tough People Fund gegründet, mit dem er Menschen hilft, die durch eine Krise gehen. Hier bei uns Drew Baldridge mit Tough People.

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11: Hey Wölfe, hier ist euer Country-Baron und ich habe jetzt drei Geschichten zu unserer Legende Dolly Parton. Dolly Parton schrieb 1973 I Will Always Love You als Abschiedslied für ihren Mentor Porter Wagoner, als sie dessen Show verlassen hatte. Die Country-Version war schon ein Hit, aber als Whitney Houston den Song 1992 für The Bodyguard gecovert hatte, wurde er weltweit berühmt. Houstons Version machte das Lied noch legendärer und zeigte, wie zeitlos Dollys Original ist. '95 startete Dolly Parton die Imagination Library, ein Programm, das kostenlose Bücher an Kinder in armen Gegenden verteilt. Was als kleines Projekt in Tennessee begonnen hatte, ist mittlerweile ein weltweiter Erfolg. Heute bekommen über 2 Millionen Kinder in den USA, Kanada und Großbritannien regelmäßig Bücher, was Dollys Engagement für Bildung unterstreicht.
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11: 1999 wurde Dolly Parton in die Country Music Hall of Fame aufgenommen. Das ist wie der Oscar der Country Musik. Ihre Aufnahme war ein riesiger Karrieremoment und würdigte ihren riesigen Einfluss auf das Genre und ihre Pionierarbeit im Country-Bereich.
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16: Mit Vincent Schulze. In Münster im Kreis Darmstadt-Dieburg kommt es bei der Bürgermeisterwahl zu einer Stichwahl. Laut dem vorläufigen Ergebnis hat keiner der 6 Kandidaten im ersten Wahlgang die absolute Mehrheit erreicht. Der unabhängige Markus Milligan hat mit 35,5% die meisten Stimmen erhalten. Auf Platz 2 folgt Jörg Schröter von der FDP mit 26,4%. Beide treten Ende August gegeneinander an. Die Bewerber von CDU und Grünen sowie weitere unabhängige Kandidaten sind ausgeschieden. Die Wahlbeteiligung hat bei 57% gelegen. Die Neuwahl war nach dem überraschenden Tod von Bürgermeister Joachim Schledel notwendig geworden. Er ist Anfang April verstorben. Immer mehr Lokale in Hessen kämpfen um ihre Existenz. Laut dem Hauptgeschäftsführer des Hotel- und Gastronomieverbandes Die Hoga Hessen bleiben immer öfter Tische im Restaurant leer. Auch trinke man immer öfter Wasser statt hochpreisigem Alkohol. Dies wirke sich negativ auf das Einkommen der Gastronomen aus. In hessischen Schulen gibt es ab dem Schuljahr 26/27 konfessionell kooperativen Religionsunterricht. Laut dem Dekan des evangelischen Kirchenkreises Fulda lernen Kinder dadurch, wie vielfältig religiöses Leben sein kann. Geplant sei, dass der Unterricht von katholischen und evangelischen Lehrkräften im Wechsel durchgeführt werde. Und eine Gruppe aus Hessen hat den World Naked Bike Ride in Berlin initiiert. Laut Berliner Polizei haben rund 500 Radfahrer an der Nacktradl-Demo teilgenommen. Die Demo soll ein Zeichen setzen für Toleranz und Selbstakzeptanz.
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17: Die meiste Geduld braucht ihr im Moment auf der A7 Richtung Hannover, zwischen Kassel-Ost und Hannover-Schmünden-Stauffenberg-Lutterberg. 9 Kilometer Stau. Auf der A6 Richtung Kaiserslautern, zwischen Vierenheimer Dreieck und Ludwigshafen-Nord, gibt es 5 Kilometer Stau. Auf der A45 Richtung Gießen, zwischen Herborn-Süd und Wetzlarer Kreuz, staut es sich auf 3 Kilometern. Habt eine gute und sichere Fahrt.
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17: In Höchst im Odenwald sind es aktuell 33 Grad. In Bürstadt wird es mit 36 Grad noch heißer. Wetzlar meldet 32 Grad. In der Nacht sinkt das Thermometer auf milde 14 Grad. So wird das Wetter morgen. Es erwartet euch ein Tag mit teils bewölkten und heiteren Abschnitten bei anfangs 14 Grad. Im Laufe des Tages steigt das Thermometer auf sommerliche 28 Grad.
11: Und kurz zum Schluss dieser Stunde wird's nochmal richtig sommerlich. Lowcash und Parmelee jetzt mit Let the Country Music Play. Damit liefern sie genau mal den Sound, der zu einem warmen Sommerabend passt.

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1: Und das war's für heute von mir, von eurem Country Baron. Habt einen richtig schönen Feierabend. Genießt den Abend und nehmt euch ein bisschen Zeit für die Dinge, die euch gut tun. Das haben wir heute aus den ganzen Country Songs gelernt. Ab 18 Uhr, also gleich, übernimmt hier bei The Wolf dann der Sundowner mit entspanntem Country zum Runterkommen und Durchatmen. Vorher gibt's aber noch einen Song, der perfekt dazu passt. Max McNown mit Famous to You. Das ist ein Lied mit einer schönen Botschaft. Man muss halt nicht für die ganze Welt berühmt sein. Es reicht völlig, wenn man für die Menschen, die einem am wichtigsten sind, die größte Rolle spielt. Nehmen wir mit. Ich bin raus. Wir hören uns bald wieder. Bis dann und viel Spaß mit dem Sundowner hier bei The Wolf.

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1: Ich bin Robert Büchner. Für seinen Gesetzentwurf hat Finanzminister Lars Klingbeil heftige Kritik eingesteckt. Jetzt ändert er seine Pläne, von Vereinen höhere Steuern zu verlangen. Der entsprechende Passus werde aus dem Gesetz gestrichen, sagte Klingbeil der deutschen Presseagentur. Es sei ihm dabei nie um kleine Vereine gegangen, sondern um Wirtschaftsvereine und Verbände. Immer mehr Zugbegleiter im Regionalverkehr der Deutschen Bahn werden angegriffen. In der ersten Jahreshälfte gab es rund 990 Vorfälle, teilte die DB Regio mit. Dies sei ein Plus von 14% im Vergleich zum Vorjahreszeitraum.
2: Immer wieder bekommen sie den Frust von Reisenden ab. Zugpersonal wird geschubst, bespuckt, angerempelt. Hunderte solcher Vorfälle gab es schon in diesem Jahr und rund 2 Dutzend Fälle von schwerer Körperverletzung. Vor einigen Monaten starb ein Zugbegleiter nach einer ganz normalen Ticketkontrolle. Für mehr Schutz und auch eine bessere Strafverfolgung sollen nun Bodycams mit Tonaufzeichnungen sorgen. Ein erster Test, der startet im Herbst. Claudia Wächter, Nachrichtenredaktion.
1: Deutschland hat immer weniger junge Menschen. Nur jeder Zehnte ist zwischen 15 und 24 Jahre alt. Im Osten sind es sogar noch weniger, zeigen Zahlen des Statistischen Bundesamts. Schlusslicht im Ländervergleich ist demnach Brandenburg mit einem Anteil von 8,8%.
3: Die meisten jungen Menschen gibt es in Bremen und Hamburg mit etwa 11%. Dahinter liegen Baden-Württemberg, Hessen und Berlin, so die Bundesstatistiker. Es ist insgesamt ein historisch niedriges Niveau, das seit Anfang der 2020er Jahre besteht. Ohne Eingewanderte und ihre Nachkommen wäre der Anteil junger Menschen an der Gesamtbevölkerung noch kleiner. In der ersten Hälfte der 80er, als die geburtenstarken Jahrgänge der sogenannten Babyboomer im jugendlichen Alter waren, gab es den höchsten Anteil. Da war in Deutschland jeder Sechste jung. Tine Klimach, Nachrichtenredaktion.
1: Die Pegelstände am Rhein und anderen Flüssen sind weiter historisch tief. Deshalb sollen Lkw nun auch in Baden-Württemberg an Sonn- und Feiertagen fahren dürfen. Geplant sei dies ab dem kommenden Wochenende und zunächst bis Ende August, sagte ein Sprecher des baden-württembergischen Verkehrsministeriums. NRW, Niedersachsen, Rheinland-Pfalz und das Saarland hatten das Fahrverbot schon ab dem vergangenen Wochenende vorübergehend gelockert.
4: Hessen aktuell mit Vincent Schulze. Immer mehr Lokale in Hessen kämpfen um ihre Existenz. Laut dem Hauptgeschäftsführer des Hotel- und Gastronomieverbandes DEHOGA Hessen blieben immer öfter Tische im Restaurant leer. In hessischen Schulen gibt es ab dem Schuljahr 26/27 konfessionell kooperativen Religionsunterricht. Laut dem Dekan des evangelischen Kirchenkreises Fulda lernen Kinder, wie vielfältig religiöses Leben sein kann. Und eine Gruppe aus Hessen hat den World Naked Bike Ride in Berlin initiiert. Laut Berliner Polizei haben rund 500 Radfahrer an der Nacktradel-Demo teilgenommen. Mehr dazu in den Nachrichten um 9:30.
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5: Hier müsst ihr aktuell am meisten Zeit einplanen. Auf der A5 Richtung Darmstadt gibt es zwischen Frankfurter Kreuz und Frankfurt Westhafen 3 Kilometer Stau wegen einer ungesicherten Unfallstelle. Ebenfalls stockt es auf der A5 Richtung Kassel zwischen Frankfurt Niederrad und Westkreuz Frankfurt wegen eines Unfalls auf allen Fahrstreifen. Auf der A6 Richtung Kaiserslautern stockt der Verkehr zwischen Viernheimer Dreieck und Ludwigshafen Nord auf 5 Kilometern. In der Gegenrichtung gibt es auf der A5 Richtung Darmstadt zwischen Westkreuz Frankfurt und Frankfurt Flughafen Nord 4 Kilometer Stau. Auf der A3 Richtung Köln stockt es zwischen Rauenheim und Niedernhausen auf 4 Kilometern. In der Gegenrichtung Richtung Würzburg gibt es zwischen Obertshausen und Hanau 3 Kilometer Stau. Wir wünschen euch eine gute Fahrt.
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5: In Pforzheim zeigt das Thermometer aktuell 31 Grad. Wärmer ist es in Idstein mit 33 Grad. Die höchsten Temperaturen meldet derzeit Bensheim. Dort sind es 36 Grad. In der Nacht sinkt das Thermometer auf milde 14 Grad. So wird das Wetter morgen. Es erwartet euch ein Tag mit teils bewölkten und heiteren Abschnitten bei anfangs 14 Grad. Im Laufe des Tages steigt das Thermometer auf sommerliche 28 Grad.
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14: Mit Vincent Schulze. In Münster im Kreis Darmstadt-Dieburg kommt es bei der Bürgermeisterwahl zu einer Stichwahl. Laut dem vorläufigen Ergebnis hat keiner der 6 Kandidaten im ersten Wahlgang die absolute Mehrheit erreicht. Der unabhängige Markus Milligan hat mit 35,5% die meisten Stimmen erhalten. Auf Platz 2 folgt Jörg Schröter von der FDP mit 26,4%. Beide treten Ende August gegeneinander an. Die Bewerber von CDU und Grünen sowie weitere unabhängige Kandidaten sind ausgeschieden. Die Wahlbeteiligung hat bei 57% gelegen. Die Neuwahl war nach dem überraschenden Tod von Bürgermeister Joachim Schledl notwendig geworden. Er ist Anfang April verstorben. Immer mehr Lokale in Hessen kämpfen um ihre Existenz. Laut dem Hauptgeschäftsführer des Hotel- und Gastronomieverbandes Die Hoger Hessen bleiben immer öfter Tische im Restaurant leer. Auch trinke man immer öfter Wasser statt hochpreisigem Alkohol. Dies wirke sich negativ auf das Einkommen der Gastronomen aus. In hessischen Schulen gibt es ab dem Schuljahr 26/27 konfessionell kooperativen Religionsunterricht. Laut dem Dekan des evangelischen Kirchenkreises Fulda lernen Kinder dadurch, wie vielfältig religiöses Leben sein kann. Geplant sei, dass der Unterricht von katholischen und evangelischen Lehrkräften im Wechsel durchgeführt werde. Und eine Gruppe aus Hessen hat den World Naked Bike Ride in Berlin initiiert. Laut Berliner Polizei haben rund 500 Radfahrer an der Nacktradl-Demo teilgenommen. Die Demo soll ein Zeichen setzen für Toleranz und Selbstakzeptanz.
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15: Hier müsst ihr aktuell am meisten Zeit einplanen. Auf der A7 Richtung Hannover gibt es zwischen Kreuz Kassel-Mitte und Hannover-Schmünden 9 Kilometer Stau. Ihr verliert mindestens eine Stunde. Ebenfalls Richtung Hannover steht eine ungesicherte Unfallstelle zwischen Kassel-Ost und Kassel-Nord auf dem mittleren Fahrstreifen. Auf der A45 Richtung Gießen staut es sich zwischen Herborn-Süd und Wetzlarer Kreuz auf 8 Kilometern. Ihr verliert mindestens eine Stunde. In der Gegenrichtung, Richtung Hagen, brennt zwischen Wetzlar-Süd und Ehringshausen ein Fahrzeug. Die Spur ist gesperrt. Auf der A5 Richtung Frankfurt gibt es zwischen Frankfurter Kreuz und Frankfurt-Niederrad eine ungesicherte Unfallstelle auf dem rechten Fahrstreifen und dem Standstreifen. In der Gegenrichtung Richtung Kassel staut es sich zwischen Frankfurter Kreuz und Frankfurt-Westhafen auf 4 Kilometern. Wir wünschen euch eine gute Fahrt.
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15: In Hofheim am Taunus sind es aktuell 33 Grad. Genauso warm ist es in Wiesbaden. Auch dort messen wir 33 Grad. Etwas heißer ist es in Heidelberg, wo die Thermometer auf 35 Grad klettern. In der Nacht sinkt das Thermometer auf milde 14 Grad. So wird das Wetter morgen. Es erwartet euch ein Tag mit teils bewölkten und heiteren Abschnitten bei anfangs 14 Grad. Im Laufe des Tages steigt das Thermometer auf sommerliche 28 Grad.
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1: Ich bin Babette Büchner. In Kolumbien hat es ein schweres Erdbeben mit einer Stärke von 7,4 gegeben. Mindestens 20 Menschen kamen nach Angaben der Behörden ums Leben und es wird befürchtet, dass die Zahl noch weiter steigt. Videos in den sozialen Netzwerken zeigen zerstörte Gebäude und Menschen, die vor Panik auf die Straße liefen. Auch in den Nachbarländern Venezuela, Ecuador und Panama wurde das Beben Berichten zufolge wahrgenommen. Nach heftiger Kritik rückt Finanzminister Lars Klingbeil von seinen Plänen ab, von Vereinen höhere Steuern zu verlangen. Der entsprechende Passus werde aus dem Gesetz gestrichen, sagte Klingbeil der deutschen Presseagentur. Es sei ihm dabei nie um kleine Vereine gegangen, sondern um Wirtschaftsvereine und Verbände. Durch die öffentliche Debatte sei aber der Eindruck entstanden, man würde es den tausenden Ehrenamtlichen in Vereinen schwer machen wollen. Immer mehr Zugbegleiter im Regionalverkehr der Deutschen Bahn werden angegriffen. In der ersten Jahreshälfte gab es rund 990 Vorfälle, teilte die DB Regio mit. Dies sei ein Plus von 14% im Vergleich zum Vorjahreszeitraum.
2: Immer wieder bekommen sie den Frust von Reisenden ab. Zugpersonal wird geschubst, bespuckt, angerempelt. Hunderte solcher Vorfälle gab es schon in diesem Jahr und rund 2 Dutzend Fälle von schwerer Körperverletzung. Vor einigen Monaten starb ein Zugbegleiter nach einer ganz normalen Ticketkontrolle. Für mehr Schutz und auch eine bessere Strafverfolgung sollen nun Bodycams mit Tonaufzeichnungen sorgen. Ein erster Test, der startet im Herbst. Claudia Wächter, Nachrichtenredaktion.
1: Die Pegelstände am Rhein und anderen Flüssen sind weiter historisch tief. Deshalb wollen nun auch Baden-Württemberg, Bayern und Mecklenburg-Vorpommern das Sonn- und Feiertagsverbot für Lkw aussetzen. Bundesverkehrsminister Steffen Bilger stellte unterdessen weitere Schritte in Aussicht.
3: Es gibt die ganz kurzfristigen Maßnahmen. Dazu gehört die Aussetzung des Sonn- und Feiertagsfahrverbots in bereits mehreren Bundesländern. Ich werde am Mittwoch aber auch mit den Landesverkehrsministern nochmal digital zusammenkommen, um über weitere Maßnahmen zu sprechen.
1: Gesprochen werden soll zum Beispiel über den Umgang mit bestimmten Gütern, die nicht länger an den Häfen gelagert werden dürfen.
4: Hessen aktuell mit Vincent Schulze. Immer mehr Lokale in Hessen kämpfen um ihre Existenz. Laut dem Hauptgeschäftsführer des Hotel- und Gastronomieverbandes DEHOGA Hessen blieben immer öfter Tische im Restaurant leer. In hessischen Schulen gibt es ab dem Schuljahr 26/27 konfessionell kooperativen Religionsunterricht. Laut dem Dekan des evangelischen Kirchenkreises Fulda lernen Kinder, wie vielfältig religiöses Leben sein kann. Und eine Gruppe aus Hessen hat den World Naked Bike Ride in Berlin initiiert. Laut Berliner Polizei haben rund 500 Radfahrer an der Nacktradel-Demo teilgenommen. Mehr dazu in den Nachrichten um 9:30.
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5: Hier müsst ihr aktuell am meisten Zeit einplanen. Auf der A7 Richtung Hannover gibt es zwischen Kreuz Kassel-Mitte und Hannover-Schmünden-Stauffenberg-Lutterberg 11 Kilometer Stau. Ihr verliert mindestens eine Stunde. Auf der A45 Richtung Gießen ist die Fahrbahn zwischen Herborn Süd und Wetzlarer Kreuz voll gesperrt. Der Stau ist 8 Kilometer lang, ihr verliert mindestens eine Stunde. Auf der A5 Richtung Kassel gibt es zwischen Frankfurter Kreuz und Frankfurt-Westhafen 3 Kilometer Stau. Ihr verliert mindestens 29 Minuten. Wir wünschen euch eine gute Fahrt.
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5: In Bensheim sind es aktuell 34 Grad, in Alzey ebenfalls 34 Grad, Frankfurt meldet 33 Grad. In der Nacht sinkt das Thermometer auf milde 14 Grad. So wird das Wetter morgen. Es erwartet euch ein Tag mit teils bewölkten und heiteren Abschnitten bei anfangs 14 Grad. Im Laufe des Tages steigt das Thermometer auf sommerliche 28 Grad.
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0: Ich habe Mercy mit Sean McConnell geschrieben, einem meiner Lieblingsautoren. Ich habe ihm von einer alten Beziehung erzählt und dabei das Wort Mercy benutzt. Er meinte nur, wow, das muss der Titel sein. Der Song entstand dann ziemlich schnell mit vielen emotionalen Momenten. Wir wollten einen ganz intimen, ehrlichen Song schreiben. Und ich sage das nicht oft, aber bei Mercy hoffe ich tatsächlich, dass er die Leute ein kleines bisschen traurig macht. Ich wünsche mir, dass sich jeder, der ihn hört, an einen Moment erinnert, in dem er sich genauso gefühlt hat.
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1: Mit Vincent Schulze. In Münster im Kreis Darmstadt-Dieburg kommt es bei der Bürgermeisterwahl zu einer Stichwahl. Laut dem vorläufigen Ergebnis hat keiner der 6 Kandidaten im ersten Wahlgang die absolute Mehrheit erreicht. Der unabhängige Markus Milligan hat mit 35,5% die meisten Stimmen erhalten. Auf Platz 2 folgt Jörg Schröter von der FDP mit 26,4%. Beide treten Ende August gegeneinander an. Die Bewerber von CDU und Grünen sowie weitere unabhängige Kandidaten sind ausgeschieden. Die Wahlbeteiligung hat bei 57% gelegen. Die Neuwahl war nach dem überraschenden Tod von Bürgermeister Joachim Schledl notwendig geworden. Er ist Anfang April verstorben. Immer mehr Lokale in Hessen kämpfen um ihre Existenz. Laut dem Hauptgeschäftsführer des Hotel- und Gastronomieverbandes Die Hoga Hessen bleiben immer öfter Tische im Restaurant leer. Auch trinke man immer öfter Wasser statt hochpreisigem Alkohol. Dies wirke sich negativ auf das Einkommen der Gastronomen aus. In hessischen Schulen gibt es ab dem Schuljahr 26/27 konfessionell kooperativen Religionsunterricht. Laut dem Dekan des evangelischen Kirchenkreises Fulda lernen Kinder dadurch, wie vielfältig religiöses Leben sein kann. Geplant sei, dass der Unterricht von katholischen und evangelischen Lehrkräften im Wechsel durchgeführt werde. Und eine Gruppe aus Hessen hat den World Naked Bike Ride in Berlin initiiert. Laut Berliner Polizei haben rund 500 Radfahrer an der Nacktradl-Demo teilgenommen. Die Demo soll ein Zeichen setzen für Toleranz und Selbstakzeptanz.
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2: Die meiste Geduld braucht ihr im Moment auf der A7 Richtung Hannover. Zwischen Kassel-Ost und Hannover-Schmünden-Lutterberg gibt es 9 Kilometer Stau. Ihr verliert mindestens eine Stunde. Auf der A5 Richtung Kassel staut es sich zwischen Frankfurt Flughafen Nord und Frankfurt Westhafen auf 2 Kilometern. Im weiteren Verlauf Richtung Frankfurt zwischen Frankfurter Kreuz und Frankfurt Niederrad hat es auf dem rechten Fahrstreifen und dem Standstreifen einen Unfall gegeben. Auf der A44 Richtung Dortmund gibt es zwischen Warburg und Diemelstadt 2 Kilometer Stau. In der Gegenrichtung Richtung Kassel staut es sich zwischen Diemelstadt und Warburg auf 1 Kilometer. Gute Fahrt.
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2: Bei euch in Nastetten sind es aktuell 29 Grad. In Frankfurt messen wir 32 Grad und in Rüsselsheim ist es genauso warm. In der Nacht sinkt das Thermometer auf milde 13 Grad. So wird das Wetter morgen. Der Tag startet teils bewölkt, bis zum späten Vormittag, dann lockert es auf bei anfangs 13 Grad. Im Laufe des Tages steigt das Thermometer auf angenehm warme 27 Grad an.
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1: Ich bin David Büchner. Die Zahl der Toten bei dem schweren Erdbeben in Kolumbien ist auf mehr als 50 gestiegen. Es wurden hunderte Verletzte und schwere Schäden in mehreren Landesteilen gemeldet.
2: Das Erdbeben ereignete sich im Westen des Landes. Nahe der Stadt Medellin lag das Epizentrum in einer Tiefe von rund 100 Kilometern, wie der geologische Dienst mitteilte. Das Beben war aber auch in vielen anderen Städten zu spüren. Videos in den sozialen Netzwerken zeigten zerstörte Gebäude und Menschen, die vor Panik auf die Straße liefen. Auch mehrere Flughäfen waren betroffen. Viele Nachbarländer haben ihre Hilfe angeboten. Auch dort war das Beben zu hören, wie in Venezuela, Ecuador und Panama. Es wird befürchtet, dass die Zahl der Opfer weiter steigt. Tine Klimach, Nachrichtenredaktion.
1: Russlands oberstes Gericht hat die Oppositionspartei Jabloko von der Parlamentswahl im September ausgeschlossen. Die Partei setzt sich für ein Ende des Ukraine-Kriegs ein. Geklagt hatte die kremltreue nationalistische Partei Rodina. Sie warf Jabloko unter anderem vor, in ihrem Wahlkampfmaterial Urheberrechte verletzt zu haben. Durch Ladendiebstahl entsteht dem Einzelhandel jedes Jahr ein Milliardenschaden. Die Belastung nehme seit Jahren zu und habe 2026 einen Höchstwert erreicht, heißt es in einem gemeinsamen Positionspapier vom Handelsverband Deutschland und der Gewerkschaft der Polizei.
3: Elektronik, Kleidung, aber auch teurere Produkte im Supermarkt wie Kaffee oder Spirituosen. Ladendiebe schlagen immer häufiger auch im großen Stil zu. Besondere Sorge bereitet den Einzelhändlern der gewerbsmäßige oder bandenmäßige Diebstahl, bei dem der Schaden oft besonders hoch ist. Der Verband HDE und die Gewerkschaft der Polizei fordern, die Taten konsequent zu verfolgen und die Täter zu überführen und entsprechend zu bestrafen. Sie machen sich außerdem für eine offene Videoüberwachung, Schwerpunktanwaltschaften und eine bessere Ausstattung der Polizei stark. Katrin Müller, Nachrichtenredaktion.
1: Die Pegelstände am Rhein und anderen Flüssen sind weiter historisch tief. Deshalb wollen nun auch Baden-Württemberg, Bayern und Mecklenburg-Vorpommern das Sonn- und Feiertagsverbot für Lkw aussetzen. Vorher hatten das auch schon NRW, Niedersachsen, Rheinland-Pfalz und das Saarland beschlossen. Bundesverkehrsminister Steffen Bilger will am Mittwoch mit den Ressortchefs der Länder über weitere Entlastungsmaßnahmen beraten.
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4: Hier müsst ihr aktuell am meisten Zeit einplanen. Auf der A7 Richtung Hannover gibt es zwischen Kassel-Ost und Hannover-Schmünden-Hedemünden 9 Kilometer Stau. Die Verzögerung beträgt mindestens eine Stunde. Auf der A45 Richtung Gießen staut sich der Verkehr zwischen Herborn Süd und Ehringshausen auf 7 Kilometern. In der Gegenrichtung ist die Fahrbahn zwischen Wetzlar Ost und Ehringshausen wegen eines brennenden Fahrzeugs voll gesperrt. Hier gibt es 5 Kilometer Stau. Wir wünschen euch eine gute Fahrt.
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4: In Idstein sind es aktuell 29 Grad, Bensheim meldet 32 Grad und in Gelnhausen zeigt das Thermometer 31 Grad. In der Nacht sinkt das Thermometer auf milde 13 Grad. So wird das Wetter morgen. Der Tag startet teils bewölkt, bis zum späten Vormittag, dann lockert es auf bei anfangs 13 Grad. Im Laufe des Tages steigt das Thermometer auf angenehm warme 27 Grad an.
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1: Ich bin Babette Büchner. Die Zahl der Toten bei dem schweren Erdbeben in Kolumbien steigt weiter, inzwischen auf mehr als 80. Zudem wurden hunderte Verletzte und schwere Schäden gemeldet. Die Erdstöße hatten eine Stärke von 7,4. Die Erschütterungen waren in mehreren Städten des Landes zu spüren. Einwohner suchen nun zusammen mit Rettungskräften in den Trümmern nach Überlebenden. Das oberste Gericht in Moskau schließt die Oppositionspartei Jabloko bei der Parlamentswahl im September aus, auch weil sie sich gegen den Ukraine-Krieg stemmt. Der ist in Russland immer häufiger sichtbar. Bei einem Angriff in der Teilrepublik Tatarstan wurden jetzt mindestens 13 Menschen getötet.
2: Ein Großteil der Opfer bei dem Angriff kam nach Behördenangaben in einer Unterkunft für Arbeiter ums Leben, darunter auch Bürger Usbekistans und Tadschikistans. Der Bürgermeister der mehr als 800 Kilometer von Moskau entfernten Stadt hatte zuvor von einem massiven Angriff mit ukrainischen Drohnen auf Industrieanlagen und zivile Objekte gesprochen. Der Kiewer Generalstab bestätigte später einen Angriff auf eine Raffinerie. Katharina Schröder, Nachrichtenredaktion.
1: Die Trockenheit und Hitze setzen der Landwirtschaft zu. Der Deutsche Bauernverband befürchtet, dass die Ernten in diesem Jahr eher unter dem Durchschnitt liegen. Die Generalsekretärin des Verbands, Stefanie Sabet, forderte im WDR von der Politik schnellere Hilfen für die Betriebe.
3: Die Belastungen der Bauern seien vielfältig und teils existenzbedrohend, warnt die Generalsekretärin. Deshalb müsse der Staat mit Finanzspritzen helfen, unter anderem auch bei der Düngemittelversorgung. In anderen EU-Ländern laufe das auch so. Außerdem müsse die Politik flexibler werden und zum Beispiel Innovationen bei Züchtungen ermöglichen. Ein weiteres Problem, der Wassermangel. Auch da sieht die Generalsekretärin die Politik am Zug. Stichwort Stärkung des Landeswasserhaushalts. Thomas Thonfeld, Nachrichtenredaktion.
1: In Spanien sind immer noch 41 Wald- und Vegetationsbrände aktiv. Ein großer Waldbrand im Südwesten Spaniens hat sich inzwischen stark ausgebreitet. Das Feuer wütet dort schon seit Donnerstag. Die Regionalregierung von Andalusien schätzte die betroffene Fläche auf mehr als 20.000 Hektar. Das ist ungefähr so groß wie das Stadtgebiet von Hannover. Fast 500 Personen wurden vorsorglich in Sicherheit gebracht.
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4: Hier müsst ihr aktuell am meisten Zeit einplanen. Auf der A7 Richtung Hannover gibt es zwischen Kreuzkassel-Mitte und Hannover-Schmünden-Hedemünden 10 Kilometer Stau. Ihr verliert mindestens eine Stunde. Auf der A45 Richtung Gießen steht ihr zwischen Herborn-Süd und Ehringshausen auf 5 Kilometern. Mindestens 24 Minuten Zeitverlust. Auf der A5 zwischen Frankfurt-Niederrad und Frankfurter Kreuz ist in beiden Richtungen eine Person auf der Fahrbahn unterwegs. Passt bitte auf. Habt eine gute und sichere Fahrt.
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4: In Bürstadt sind es aktuell 30 Grad. In Mainz haben wir 28 Grad und in Itzstein messen wir 27 Grad. In der Nacht sinkt das Thermometer auf milde 13 Grad. So wird das Wetter morgen. Der Tag startet teils bewölkt, bis zum späten Vormittag, dann lockert es auf bei anfangs 13 Grad. Im Laufe des Tages steigt das Thermometer auf angenehm warme 27 Grad an.
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Der Song ist entstanden, als wir überlegt haben, wer mit mir bei Stagecoach auftreten könnte. Einer der Namen auf der Liste war Phil Collins. Kurz danach waren wir in Kanada und dann war der Song plötzlich da. Ich habe mich sofort in ihn verliebt. Vor allem wegen des Drumbeats, den einfach jeder kennt. Ich freue mich riesig darauf, ihn live zu spielen. Schon als wir ihn geschrieben haben, hatte ich diese Bilder im Kopf. Ich kann es kaum erwarten, dass ihr ihn hört und mit uns dazu abfeiert.

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1: Ich bin Dirk Zeitler. Bei einem schweren Erdbeben in Kolumbien sind mehr als 80 Menschen ums Leben gekommen. Das halten mehrere Bürgermeister und Gouverneure mit. Aus mehreren Städten werden Schäden an Gebäuden und Verletzte gemeldet. Das Epizentrum liegt im Westen des Landes.
2: Nahe der Stadt Medellin lag das Epizentrum in einer Tiefe von rund 100 Kilometern, wie der geologische Dienst mitteilte. Das Beben war aber auch in vielen anderen Städten zu spüren. Videos in den sozialen Netzwerken zeigten zerstörte Gebäude und Menschen, die vor Panik auf die Straße liefen. Auch mehrere Flughäfen waren betroffen. Viele Nachbarländer haben ihre Hilfe angeboten. Auch dort war das Beben zu hören, wie in Venezuela, Ecuador und Panama. Es wird befürchtet, dass die Zahl der Opfer weiter steigt. Tine Klimach, Nachrichtenredaktion.
1: Russlands oberstes Gericht hat die Oppositionspartei Jabloko von der Parlamentswahl im September ausgeschlossen. Die Partei setzt sich für ein Ende des Ukraine-Kriegs ein. Geklagt hatte die kremltreue nationalistische Partei Rudina. Sie warf Jabloko unter anderem vor, in ihrem Wahlkampfmaterial Urheberrechte verletzt zu haben. Jabloko will das Urteil anfechten. Übergriffe gegen Mitarbeiter der Deutschen Bahn im Regionalverkehr haben zugenommen. In der ersten Hälfte dieses Jahres kam es zu rund 990 Vorfällen. 14% mehr im Vergleich zum Vorjahreszeitraum, sagt der Konzern.
3: Immer wieder bekommen sie den Frust von Reisenden ab. Zugpersonal wird geschubst, bespuckt, angerempelt. Hunderte solcher Vorfälle gab es schon in diesem Jahr und rund 2 Dutzend Fälle von schwerer Körperverletzung. Vor einigen Monaten starb ein Zugbegleiter nach einer ganz normalen Ticketkontrolle. Für mehr Schutz und auch eine bessere Strafverfolgung sollen nun Bodycams mit Tonaufzeichnungen sorgen. Ein erster Test, der startet im Herbst. Claudia Wächter, Nachrichtenredaktion.
1: Passagiere der Lufthansa müssen vorerst keine weiteren Streiks der Piloten fürchten. Die Gewerkschaft Vereinigung Cockpit gab in einem Rundschreiben an die Mitglieder bekannt, dass man sich mit dem Unternehmen auf ein umfassendes Schlichtungsverfahren geeinigt hat. Es geht dabei um offene Tariffragen in den Flugbetrieben Lufthansa, Lufthansa Cargo, Lufthansa Cityline und Eurowings.
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4: Hier müsst ihr aktuell am meisten Zeit einplanen. Auf der A7 Richtung Hannover gibt es zwischen Kassel-Nord und Hannover-Schmünden-Hedemünden 7 Kilometer Stau. Die Verzögerung beträgt mindestens eine Stunde. Auf der A45 Richtung Gießen steht ihr zwischen Herborn-Süd und dem Wetzlarer Kreuz auf 6 Kilometern. Ihr verliert dort mindestens 42 Minuten. Habt eine gute und sichere Fahrt.
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4: In Aschaffenburg zeigt das Thermometer aktuell 28 Grad. In Mannheim sind es 27 Grad und in Grünstadt ebenfalls 27 Grad. In der Nacht sinkt das Thermometer auf milde 13 Grad. So wird das Wetter morgen. Der Tag startet teils bewölkt bis zum späten Vormittag, dann lockert es auf bei anfangs 13 Grad. Im Laufe des Tages steigt das Thermometer auf angenehm warme 27 Grad an.
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7: Wir blicken jetzt auf die Top 3 Country-Songs aus dem Jahr 1989.
0: Platz 3.
7: Shenandoah, Two Dozen Roses.
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0: Platz 2.
7: Wir landen Alabama mit Southern Star.
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0: Platz 1.
7: Clint Black, Nobody's Home, sein dritter Nummer 1 Hit in Folge in den Billboard Hot Country Single and Track Charts. Und jetzt schauen wir auf die Top 3 Country Songs aus dem Jahr 1988.
0: Platz 3.
7: Los geht's mit Restless Heart, Wheels.
0: Platz 2.
7: Und da landet Keith Whitley mit When You Say Nothing At All.
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0: Platz 1.
7: Hier haben wir Fairground Attraction mit Perfect. Der Song, der wurde übrigens auch ein Jahr später noch als britische Single des Jahres ausgezeichnet.
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1: Ich bin Dirk Zeitler. Die Zahl der Toten bei dem schweren Erdbeben in Kolumbien steigt weiter, inzwischen auf mehr als 100. Es wurden bisher 111 Todesfälle gemeldet, wie Präsident de la Espria bei einem Krisentreffen mitteilte. Allein in der schwer getroffenen Stadt Pereira, westlich der Hauptstadt Bogotá, wurden 47 Todesopfer registriert. Übergriffe gegen Mitarbeiter der Deutschen Bahn im Regionalverkehr haben zugenommen. In der ersten Hälfte dieses Jahres kam es zu rund 990 Vorfällen, 14% mehr im Vergleich zum Vorjahreszeitraum, sagt der Konzern.
2: Immer wieder bekommen sie den Frust von Reisenden ab. Zugpersonal wird geschubst, bespuckt, angerempelt. Hunderte solcher Vorfälle gab es schon in diesem Jahr und rund 2 Dutzend Fälle von schwerer Körperverletzung. Vor einigen Monaten starb ein Zugbegleiter nach einer ganz normalen Ticketkontrolle. Für mehr Schutz und auch eine bessere Strafverfolgung sollen nun Bodycams mit Tonaufzeichnungen sorgen. Ein erster Test, der startet im Herbst. Claudia Wächter, Nachrichtenredaktion.
1: Neuer Zündstoff im Streit um die Straße von Hormuz. Der Iran will nach Angaben des Außenministeriums in Teheran von Handelsschiffen Gebühren für eine Durchfahrt erheben. Zusammen mit dem Oman erarbeitet Teheran entsprechende Mechanismen, wie ein Außenamtssprecher laut iranischen Medien sagte.
3: Die USA wiederum drängen darauf, dass Schiffe die Meerenge wie früher gebührenfrei durchfahren können und der Transport von Gas und Öl dort wieder auf das Niveau von vor dem Irankrieg kommt. Seit dem Krieg ist der Handelsverkehr in der Straße von Hormuz wegen der iranischen Angriffe auf Schiffe fast zum Erliegen gekommen. Die Weltmarktpreise für Öl und Gas sind rasant gestiegen. Der Iran hatte zuletzt für die Wiedereröffnung der Meerenge auch mehrere Forderungen gestellt, darunter die Aufhebung aller Sanktionen gegen das Land. Aus Tel Aviv, Cindy Richau.
1: Zum Sport. Florian Brehm hat bei den Leichtathletik-Europameisterschaften in Birmingham über 5000 Meter Silber geholt. Der 25-Jährige musste sich nach einem packenden Schlussspurt nur dem Titelverteidiger Jakob Ingebrigtsen aus Norwegen geschlagen geben. Zuvor hatte Kugelstoß-Olympiasiegerin Yemisi Mabry mit Bronze die erste Medaille für Deutschland gewonnen.
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4: Hier müsst ihr aktuell am meisten Zeit einplanen. Auf der A7 Richtung Hannover gibt es zwischen Kassel-Nord und Hannover-Schmünden 7 Kilometer Stau. Ihr verliert dort mindestens eine Stunde. Auf der A45 Richtung Gießen steht ihr zwischen Herborn-Süd und dem Wetzlarer Kreuz auf 5 Kilometern. In der Gegenrichtung Hagen stockt es zwischen Wetzlar-Ost und Ehringshausen auf 2 Kilometern. Habt eine gute und sichere Fahrt.
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4: In Pforzheim sind es aktuell 25 Grad. In Mainz zeigt das Thermometer 26 Grad. Und in Höchst im Odenwald ebenfalls 26 Grad. In der Nacht sinkt das Thermometer auf milde 15 Grad. So wird das Wetter morgen. Erwartet euch ein Tag mit einigen Wolken und freundlichen Auflockerungen. Bei anfangs 15 Grad, im Laufe des Tages steigt das Thermometer auf sommerliche 29 Grad an.
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6: 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Hey Wölfe, hier ist euer Country-Baron und ich habe jetzt drei Geschichten zu unserer Legende Dolly Parton. Dolly Parton schrieb 1973 I Will Always Love You als Abschiedslied für ihren Mentor Porter Wagoner, als sie dessen Show verlassen hatte. Die Country-Version war schon ein Hit, aber als Whitney Houston den Song 1992 für The Bodyguard gecovert hatte, wurde er weltweit berühmt. Houstons Version machte das Lied noch legendärer und zeigte, wie zeitlos Dollys Original ist. In 1995 startete Dolly Parton die Imagination Library, ein Programm, das kostenlose Bücher an Kinder in armen Gegenden verteilt. Was als kleines Projekt in Tennessee begonnen hatte, ist mittlerweile ein weltweiter Erfolg. Heute bekommen über 2 Millionen Kinder in den USA, Kanada und Großbritannien regelmäßig Bücher, was Dollys Engagement für Bildung unterstreicht. Jolene, Jolene, Jolene, Jolene. 1999 wurde Dolly Parton in die Country Music Hall of Fame aufgenommen. Das ist wie der Oscar der Country Musik. Ihre Aufnahme war ein riesiger Karrieremoment und würdigte ihren riesigen Einfluss auf das Genre und ihre Pionierarbeit im

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1: Ich bin Dirk Zeitler. Bei dem schweren Erdbeben der Stärke 7,4 in Kolumbien sind mehr als 100 Menschen ums Leben gekommen. Es wurden bisher 111 Todesfälle sowie 87 Verletzte gemeldet, wie Präsident de la Espria mitteilte.
2: Das Erdbeben ereignete sich im Westen des Landes. Nahe der Stadt Medellin lag das Epizentrum in einer Tiefe von rund 100 Kilometern, wie der geologische Dienst mitteilte. Das Beben war aber auch in vielen anderen Städten zu spüren. Videos in den sozialen Netzwerken zeigten zerstörte Gebäude und Menschen, die vor Panik auf die Straße liefen. Auch mehrere Flughäfen waren betroffen. Viele Nachbarländer haben ihre Hilfe angeboten. Auch dort war das Beben zu hören, wie in Venezuela, Ecuador und Panama. Es wird befürchtet, dass die Zahl der Opfer weiter steigt. Tine Klimach, Nachrichtenredaktion.
1: Übergriffe gegen Mitarbeiter der Deutschen Bahn im Regionalverkehr haben zugenommen. In der ersten Hälfte dieses Jahres kam es zu rund 990 Vorfällen. 14% mehr im Vergleich zum Vorjahreszeitraum, sagt der Konzern. Meist ging es um einfache Körperverletzungen wie Schubsen, Greifen und Bespucken. Zu schweren Körperverletzungen kam es bei 22 Mitarbeitern. Das oberste Gericht in Moskau schließt die Oppositionspartei Jabloko bei der Parlamentswahl im September aus, auch weil sie sich gegen den Ukraine-Krieg stemmt. Der ist in Russland immer häufiger sichtbar. Bei einem Angriff in der Teilrepublik Tatarstan wurden jetzt mindestens 13 Menschen getötet.
3: Ein Großteil der Opfer bei dem Angriff kam nach Behördenangaben in einer Unterkunft für Arbeiter ums Leben, darunter auch Bürger Usbekistans und Tadschikistans. Der Bürgermeister der mehr als 800 Kilometer von Moskau entfernten Stadt hatte zuvor von einem massiven Angriff mit ukrainischen Drohnen auf Industrieanlagen und zivile Objekte gesprochen. Der Kiewer Generalstab bestätigte später einen Angriff auf eine Raffinerie. Katharina Schröder, Nachrichtenredaktion.
1: Zum Sport. Florian Brehm hat bei der Leichtathletik-Europameisterschaft in Birmingham über 5000 Meter Silber geholt. Der 25-Jährige musste sich nach einem packenden Schlussspurt nur dem Titelverteidiger Jakob Ingebrigtsen aus Norwegen geschlagen geben. Zuvor hatte Kugelstoß-Olympiasiegerin Yemisi Mabry mit Bronze die erste Medaille für Deutschland gewonnen.
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4: Auf der A7 Richtung Hannover gibt es zwischen Kassel-Nord und Hannover-Schmünden-Hedemünden 7 Kilometer Stau. Ihr verliert dort mindestens eine Stunde Zeit. Gute Fahrt.
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4: In Friedberg sind es aktuell 20 Grad. Idstein ist mit 19 Grad etwas kühler. Die höchsten Werte meldet Pfungstadt mit 25 Grad. In der Nacht sinkt das Thermometer auf milde 15 Grad. So wird das Wetter morgen. Erwartet euch ein Tag mit einigen Wolken und freundlichen Auflockerungen. Bei anfangs 15 Grad, im Laufe des Tages steigt das Thermometer auf sommerliche 29 Grad an.

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1: Ich bin Dirk Zeitler. Bei dem schweren Erdbeben der Stärke 7,4 in Kolumbien sind mehr als 100 Menschen ums Leben gekommen. Es wurden bisher 111 Todesfälle sowie 87 Verletzte gemeldet, wie Präsident de la Espria mitteilte.
2: Das Erdbeben ereignete sich im Westen des Landes. Nahe der Stadt Medellin lag das Epizentrum in einer Tiefe von rund 100 Kilometern, wie der geologische Dienst mitteilte. Das Beben war aber auch in vielen anderen Städten zu spüren. Videos in den sozialen Netzwerken zeigten zerstörte Gebäude und Menschen, die vor Panik auf die Straße liefen. Auch mehrere Flughäfen waren betroffen. Viele Nachbarländer haben ihre Hilfe angeboten. Auch dort war das Beben zu hören, wie in Venezuela, Ecuador und Panama. Es wird befürchtet, dass die Zahl der Opfer weiter steigt. Tine Klimach, Nachrichtenredaktion.
1: Übergriffe gegen Mitarbeiter der Deutschen Bahn im Regionalverkehr haben zugenommen. In der ersten Hälfte dieses Jahres kam es zu rund 990 Vorfällen, 14% mehr im Vergleich zum Vorjahreszeitraum. Meist ging es um einfache Körperverletzungen wie Schubsen, Greifen und Bespucken. Zu schweren Körperverletzungen kam es laut der Bahn bei 22 Mitarbeitern. Nach der Entdeckung einer Sprengstoffdrohne am Flughafen Leipzig-Halle soll die neue Drohnenabwehreinheit der Bundespolizei nun deutlich größer werden als bisher geplant. Die Einheit soll auf 300 Kräfte anwachsen, sagte eine Sprecherin des Innenministeriums.
3: Vor allem müssen die Spezialkräfte bei Drohnenalarm natürlich schnell vor Ort sein. Deshalb sollen die Abwehrzentren nun verdoppelt werden auf insgesamt 8. Deren Aufgabe ist es, Drohnen aufzuspüren, abzufangen und im Notfall auch abzuschießen. Auch die Landespolizei soll unterstützt werden. Die Sprengstoffdrohne in Leipzig war nur durch Zufall entdeckt worden. Seitdem sagen Experten und Politiker, wir müssen bei der Drohnenabwehr besser werden. Claudia Wächter, Nachrichtenredaktion.
1: Zum Sport. Florian Brem hat bei den Leichtathletik-Europameisterschaften in Birmingham über 5000 Meter Silber geholt. Der 25-Jährige musste sich nach einem packenden Schlussspurt nur dem Titelverteidiger Jakob Ingebrigtsen aus Norwegen geschlagen geben. Zuvor hatte Kugelstoß-Olympiasiegerin Yemisi Mabry mit Bronze die erste Medaille für Deutschland bei der EM gewonnen.
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4: Hier müsst ihr aktuell am meisten Zeit einplanen. Auf der A7 Richtung Hannover gibt es zwischen Kassel-Nord und Hannover-Schmünden-Hedemünden 5 Kilometer Stau. In der Gegenrichtung Richtung Kassel stockt der Verkehr zwischen Hannover-Schmünden und Kassel-Nord. Auf der A45 Richtung Hagen rollt der Verkehr zwischen dem Wetzlarer Kreuz und Ehringshausen nur zäh. Habt eine gute und sichere Fahrt.
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4: In Montabaur zeigt das Thermometer aktuell 16 Grad. In Hanau sind es 23 Grad und Grünstadt meldet 22 Grad. In der Nacht sinkt das Thermometer auf milde 15 Grad. So wird das Wetter morgen. Erwartet euch ein Tag mit einigen Wolken und freundlichen Auflockerungen. Bei anfangs 15 Grad, im Laufe des Tages steigt das Thermometer auf sommerliche 29 Grad an.

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1: Ich bin Doc Zeitler. Kolumbiens Präsident de la Espria hat nach dem schweren Erdbeben mit mindestens 111 Toten einen landesweiten Notstand ausgerufen. An erster Stelle stehe die Rettung der Menschen, die unter den Trümmern begraben sind, sagte der Staatschef. Mehr als 1500 Wohnhäuser sind den offiziellen Angaben zufolge schwer beschädigt worden und 60 Gebäude stürzten vollständig ein. Nach der Führung in Teheran macht nun auch US-Präsident Trump Entschädigungszahlen zur Bedingung für künftige Verhandlungen zur Beilegung des Konflikts mit dem Iran. Der Iran solle für alle Menschen zahlen, die in der Vergangenheit von iranischer Seite schwer verletzt oder getötet worden seien, schrieb Trump auf seiner Plattform Truth Social.
2: Es dauerte nicht lange, bis Trump auf die Forderung Teherans reagierte und exakt dasselbe forderte. Es sind politische Signale, die beide Kriegsparteien damit aussenden, die da lauten, wir weichen keinen Zentimeter. Für Trump kann das nach hinten losgehen, weil er einen Ausweg aus dem Krieg finden muss. Er wollte ihn eigentlich auf einige Wochen begrenzen, doch der Konflikt dauert nun schon länger als 5 Monate. Aus Washington, Anna Ringle.
1: Nach der Entdeckung einer Sprengstoffdrohne am Flughafen Leipzig-Halle soll die neue Drohnenabwehreinheit der Bundespolizei nun deutlich größer werden als bisher geplant. Die Einheit soll auf 300 Kräfte anwachsen, sagte eine Sprecherin des Innenministeriums.
3: Vor allem müssen die Spezialkräfte bei Drohnenalarm natürlich schnell vor Ort sein. Deshalb sollen die